0: Hier ist die junge Nacht. Wir schauen auf die Straßen und los geht's mit der A1 Köln Richtung Münster. Zwischen Schwerte und Kamm Zentrum 10 Minuten plus 4 Kilometer stockt's. Die A1 Dortmund Richtung Münster ist zwischen Kreuz Dortmund-Unna und Kamm Zentrum wegen Bauarbeiten bis Montag früh gesperrt. Die A2 Dortmund Richtung Oberhausen ist zwischen Dreieck Bottrop und Kreuz Oberhausen wegen Bauarbeiten bis Montag früh gesperrt. Außerdem die A8 München-Salzburg ist zwischen Fraßdorf und Bernau wegen der Nachtbaustelle bis 5 Uhr dicht. Die A21 Kiel Richtung Bargteheide ist zwischen Lezen und Bad Oldesloe Süd wegen der Nachtbaustelle bis 5 Uhr zu. Umleitung über die U96 und die U98. Die A30 Rheine Richtung Osnabrück ist zwischen Rheine Kanalhafen und Hörstel wegen Bergungsarbeiten bis ca. 8 Uhr gesperrt. Eine Umleitung gibt es da über die U19. Die A81 Heilbronn Richtung Würzburg ist zwischen Weinsberg-Ellhofen und Kreuz Weinsberg wegen der Fahrbahnerneuerung bis Montag früh gesperrt. 5 Kilometer Stau. Die A92 München Richtung Deggendorf ist zwischen Oberschleißheim und Unterschleißheim wegen Bauarbeiten bis Sonntag um 4 Uhr gesperrt, Umleitung über die U3. Und letzte Meldung aktuell kommt von der A2 Dortmund Richtung Hannover. Die Ausfahrt zum Rastplatz Varrelheide ist aktuell gesperrt. Kommt gut und sicher an.
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0: Moin Sie, Kerstin Breuer hier. Schön, dass ihr am Start seid. Und ich habe gleich was für euch, das könnt ihr schon mal üben. Auch wenn ihr kein Fußballfan seid, bei der WM, da wird es dieses Jahr einen Song geben, den jeder von euch mitsingen kann. Und das, obwohl es nicht La La La La La ist. Hört ihr gleich.

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0: Dana, wie cringe habt ihr euch gestern ins Wochenende verabschiedet? Die junge Nacht ist hier und Patrick aus Bad Lippspringe im Kreis Paderborn. So.
1: Also wenn ich mich verabschiede, egal von wem, dann sage ich meistens entweder Ciao Kakao oder hiermit verabscheue ich mich.
0: Ja, und wir verurteilen das nicht, Leute. Wir geben das heute einfach mal zu und sammeln gemeinsam eure komischsten Verabschiedungen. Sowas wie Tschö mit Ö. Ist weird, aber wir haben es doch alle mal gesagt, oder? Ihr könnt mir mal hier Bescheid geben mit einer Sprachnachricht, wie Patrick das auch gemacht hat. 0221 567 89 111. Giovanni aus Köln, der hat da was aus seiner Heimat Italien.
2: Mai più rivederci, was ich leicht traurig finde, weil die sich auf niemals Wiedersehen übersetzen lässt. Und das natürlich nicht ideal ist. Warum möchte man sich von jemandem für immer abschieden? Ich finde es traurig.
0: Also Giovanni, mir würden da schon ein paar Gründe einfallen. Laura aus München ist da ein bisschen sweeter unterwegs. Bis

0: Hier ist die junge Nacht. Wir schauen auf die Straßen und starten mit der A1 Dortmund Richtung Münster. Zwischen Kreuz Dortmund-Unna und Kammzentrum. 10 Minuten plus 3 Kilometer Stau. Die A1 Dortmund Richtung Münster außerdem auch noch wegen Bauarbeiten bis Montag früh gesperrt zwischen Kreuz Dortmund-Unna und Kammzentrum. Die A2 Dortmund Richtung Oberhausen ist zwischen Dreieck-Bottrop und Kreuz Oberhausen wegen Bauarbeiten bis Montag früh gesperrt. A8 München-Salzburg ist zwischen Fraßdorf und Bernau wegen der Nachtbaustelle bis 5 Uhr dicht. Außerdem A21 Kiel Richtung Bagdeheide zwischen Lezen und Bad Uldesloe Süd wegen einer Nachtbaustelle bis 5 Uhr gesperrt. Umleitung über die U96 und die U98. Die A30 Rheine Richtung Osnabrück ist zwischen Rheine Kanalhafen und Hörstel wegen Bergungsarbeiten bis ca. 8 Uhr dicht. Die Umleitung da über die U19. Die A81 Heilbronn Richtung Würzburg ist zwischen Weinsberg-Ellhofen und Kreuz-Weinsberg wegen einer Fahrbahnerneuerung bis Montag früh gesperrt, 5 Kilometer Stau. Die A92 München Richtung Deggendorf ist zwischen Oberschleißheim und Unterschleißheim wegen Bauarbeiten bis Sonntag 4 Uhr gesperrt, Umleitung über die U3. Und die A2 Dortmund Richtung Hannover, da ist die Ausfahrt zum Rastplatz Wahrlheide gesperrt. Kommt gut und sicher an.
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0: Hello, hello, Kerstin Breuer hier. Ich muss sagen, ich gönne tollen Menschen sehr, sehr viel. Was ich manchmal anstrengend finde, sind so, kennt ihr diese Name-Dropper? So Leute, die, wenn die irgendwie ein bisschen bekannter sind oder so, das dann so nutzen, dass sie halt einen Namen haben. Und dann so Sonderbehandlungen bekommen dafür. Das finde ich immer so ein bisschen nervig. Es gibt jemanden, da hat das nicht funktioniert. Und ich glaube, das ist so einer der höchsten Leute, die wir so alle kennen. Erzähle ich euch gleich die Story. Ganz crazy.

0: manchmal ist es ja ganz nice zu sehen, dass andere Menschen auch wirklich nur Menschen sind, oder? Wie zum Beispiel der Papst. Der ist super random jetzt, aber auch er kommt nicht gegen Bankvorschriften an. Das ist so eine crazy Story. Es gibt so einen Pfarrer, der ist mit dem befreundet und der hat jetzt bei einer Messe in den USA erzählt, dass der Papst seine Kontaktdaten bei der Bank, wo er ist, ändern wollte. Also hat er da angerufen, auch alle Sicherheitsfragen, die man dann so kriegt, richtig beantwortet. Aber dann hieß es so, nee, er müsste schon persönlich vorbeikommen. Und es ging aber irgendwie nicht. Kein Plan, Grund kenne ich jetzt nicht. Sau Jucke, er hat auf jeden Fall war es nicht möglich. Die Mitarbeiterin war so richtig knallhart, hat gesagt, ja nee, dann funktioniert das nicht. Und der Papst so, von dem sie noch nicht wusste, dass er der Papst ist, dachte sich, hey, ich ziehe jetzt die Karte, hat sein Kumpel erzählt.
1: Would it matter to you if I told you I'm Pope Leo?
0: Also würde es helfen, wenn ich sage, dass ich Papst Leo bin. Und die Frau hat einfach aufgelegt. Dann ist ein Kumpel für ihn hin und hat's geklärt, hat also alles geklappt. Aber ich dachte mir so, von wegen dieser Gott ist allmächtig. Bei Datenschutz ist Ende, Freunde.

diese Date-Abende, ne? Ganz am Anfang von so einer Kennenlernphase, also von einer guten Kennenlernphase, da gibt's schon mal dieses Gefühl, bitte mach, dass der Abend niemals nie aufhört, oder? Erinnert ihr euch? Habt ihr es nochmal gehabt zuletzt? Wo man vielleicht so, ja, so ein bisschen nervös wird, weil man weiß so, ey, gleich, da macht die Bar zu. Und dann trinkt man extra langsam, wenn man das so ein bisschen rauszögern will. Olivia Rodrigo singt genau davon in Drop Dead, hört ihr jetzt hier in der Jungen Nacht. Und der ist genauso schön, wie sich so ein heftiger Crush anfühlt, Leute, echt. I know.

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1: Um 3 Uhr mit Heike Lüttich. Die Arbeitsgemeinschaft Deutscher Verkehrsflughäfen rechnet damit, dass wegen des aktuellen Kerosinmangels viele Flüge gestrichen werden. Hauptgeschäftsführer Beisel sagte der Welt am Sonntag, im schlimmsten Fall könne das bis zu 20 Millionen Fluggäste betreffen. Die irische Billigfluglinie Ryanair kündigte an, ab dem Winter einige beliebte Urlaubsziele in Griechenland nicht mehr anzufliegen und begründete das auch mit zu hohen Gebühren der Airports. Bettina Weitz.
2: Ab Oktober will die Fluggesellschaft Ryanair ihren Betrieb im nordgriechischen Thessaloniki einstellen. Auch Chania und Heraklion auf der beliebten Urlaubsinsel Kreta will sie in der Nebensaison im Winter nicht mehr anfliegen. Griechenlands Hauptstadt Athen deutlich weniger als bisher. Ryanair-Vertriebschef McGuinness erklärte, damit fielen 700.000 Sitzplätze weg. Betroffen sind demnach unter anderem Verbindungen an die deutschen Flughäfen Niederrhein, Frankfurt-Hahn und Berlin.
1: Nach den vorläufigen Ergebnissen der britischen Kommunalwahlen ist der Rechtspopulist Nigel Farage mit seiner Partei Reform UK mit über 1000 Sitzen der große Gewinner. Auch die Grünen errangen mehrere hundert Mandate. Sowohl die regierende Labour-Partei als auch die Konservativen büßten viele Sitze ein. Zum ersten Mal in der britischen Geschichte dürften künftig alle selbstverwalteten Landesteile, also Schottland, Wales und Nordirland, von Unabhängigkeitsparteien geführt werden. In Wales trat Labour-Regierungschefin Morgan zurück. Auch in Schottland legte die Unabhängigkeitspartei SNP deutlich zu. In Venedig beginnt am Vormittag die 61. Kunstbiennale. Gestern demonstrierten dort rund 2000 Menschen dagegen, dass Israel an dieser wichtigen Ausstellung zeitgenössischer Kunst teilnimmt. Die Teilnahme Israels ist schon länger umstritten, ebenso wie die von Russland. Aus der Nachrichtenredaktion Peter Mühlfeit.
3: Schon vor der Eröffnung kam es zum Eklat. Wegen der umstrittenen Teilnahme von Israel und Russland trat die fünfköpfige Jury vergangene Woche geschlossen zurück. Das hatte es seit der Gründung 1895 noch nie gegeben. Die Folgen? Die große Eröffnungsfeier fällt aus, die gewohnte Auszeichnung mit den Goldenen Löwen ebenfalls. Preise gibt es nun erst zum Ende der Biennale im November. Keine Jury entscheidet, sondern das Publikum soll abstimmen.
1: Das Wetter für Deutschland. In der Nacht locker bewölkt oder sternenklar. Gegen morgen örtlich Nebel. Die Tiefstwerte sinken auf 9 bis 2 Grad. Tagsüber oft freundlich mit Sonne und Wolken. Zwischen Weser und Oder teils stärker bewölkt. Im Laufe des Nachmittags sind über dem Bergland lokale Schauer oder Gewitter möglich. Die Temperaturen steigen auf 12 bis 25 Grad. Morgen dann erst viel Sonne. Später kann es auch mal Gewitter geben. Die Zeit, es wird 3.03 Uhr.
4: Hier ist die junge Nacht. Wir schauen auf die Straßen und los geht's mit der A1 Köln Richtung Münster. Zwischen Schwerte und Kamm Zentrum 15 Minuten plus 7 Kilometer stockender Verkehr. A1 Dortmund Richtung Münster ist zwischen Kreuz Dortmund-Unna und Kamm Zentrum wegen Bauarbeiten bis Montag früh gesperrt. Noch eine Sperrung bis Montag früh wegen Bauarbeiten gibt's auf der A2 Dortmund Richtung Oberhausen zwischen Dreieck Bottrop und Kreuz Oberhausen. Die A8 München Richtung Salzburg ist zwischen Fraßdorf und Bernau wegen der Nachtbaustelle bis 5 Uhr früh gesperrt. Außerdem die A21 Kiel Richtung Sagte Heide. Da gibt es auch eine Nachbaustelle bis 5 Uhr früh gesperrt zwischen Lezen und Bad Oldesloe Süd. Umleitung über die U96 und U98. Die A30, Rheine Richtung Osnabrück, ist zwischen Rheine-Kanalhafen und Hörstel wegen Bergungsarbeiten bis ca. 8 Uhr noch gesperrt. Umleitung über die U19. Die A81, Heilbronn Richtung Würzburg, ist zwischen Weinsberg-Ellhofen und Kreuz-Weinsberg wegen einer Fahrbahnerneuerung bis Montag früh gesperrt. 5 Kilometer Stau da. Die A92, München Richtung Deggendorf, ist zwischen Oberschleißheim und Unterschleißheim wegen Bauarbeiten bis Sonntag um 4 gesperrt. Umleitung über die U3. Und letzte Meldung aktuell kommt von der A2 Dortmund Richtung Hannover. Da ist die Ausfahrt zum Rastplatz Wachelheide gesperrt. Kommt gut und sicher an.
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4: Moinsi, was geht? Kerstin Breuer hier. Ich glaube, wir haben schon alle lang nicht mehr so viel über unsere Ex-Partner und Partnerinnen nachgedacht wie diese Woche. Sprechen wir irgendwie immer drüber, über so verschiedene Aspekte. Und es ist ein bisschen wie so eine Gemeinschaftstherapie, oder? Deswegen dachten wir auch so, hier so zum Wochenfinale ein bisschen konstruktiv. Wie können wir besseren Umgang zum Beispiel lernen mit dem Ex oder so? Und es gibt viele Serien und Filme, da könnten wir uns von inspirieren lassen. Und das machen wir gleich.

0: In Filmen und Serien sehen wir oft eine Liebe, die wir uns alle wünschen mit unseren kleinen verschrumpelten Herzchen. Aber wir können auch voll was über den Umgang mit dem Ex lernen. Im echten Leben ist ja nicht immer ganz so dramatisch wie auf der Leinwand. Es gibt ja zum Beispiel so Trennungen, wo man nicht so einen harten Cut macht, weil man sich eigentlich noch mag. Die Umstände passen aber irgendwie nicht so. Brynja Becker aus dem Junge Nacht-Team, hast du da nicht auch so eine Serienfilmweisheit für uns?
1: Dann würde ich raten, es so zu machen wie Conrad aus Der Sommer, als ich schön wurde. Der hat nach der Trennung erstmal an sich gearbeitet, eine Therapie gemacht und dann einen neuen Versuch gestartet.
2: Ich einfach alles an mir verändert habe und das Einzige, was sich nie ändert, ist, dass ich dich liebe.
1: Ja, und vielleicht wird's dann ja nochmal was.
0: Ja, und was wir beide wissen, dieses Szenario wird nicht eintreten. Die Beziehung ist sowas von durch, aber ich kann dem anderen nicht aus dem Weg gehen. Whatever. Also harter Cut ist einfach not gonna happen. Wie gehe ich da mit der Trennung um?
1: Okay, also falls man den oder die Ex noch irgendwo sehen muss, in der Schule oder Uni zum Beispiel, würde ich es für Ruby aus Maxton Hall machen. Die hat James nach der Trennung nämlich erstmal eine Ansage gemacht.
3: Ich kann dir nicht verbieten, hier mitzumachen, aber eins muss dir klar sein, privates und Schule wird strikt getrennt.
4: Okay.
3: Ich kann und werde nicht mit dir zusammenarbeiten, nicht hier und nirgendwo anders.
1: Ja, und dann würde ich sagen, der nächste Schritt ist erstmal verarbeiten.
0: Oh Mann, oh Mann. Ich würde sagen, nach einem Breakup so eine Serie bingen oder so ist auch eine Art von Therapie eigentlich. Inwiefern wir dabei vielleicht sogar checken, dass wir drüber hinweg sind, das hört ihr um kurz nach fünf in der

0: Also wer jetzt immer noch nicht weiß, dass es einen Wal namens Timmy gibt, der mehrmals in der westlichen Ostsee gestrandet ist, lebt vielleicht ein bisschen hinterm Mond, oder? Trotzdem feiere ich komplett so ein Mädel, was wir bei Extra auf RTL Plus gesehen haben.
1: Hatten Sie vorher schon mal in irgendeiner Form Berührungspunkte mit Walen, mit Meerestieren, mit Meeresbiologie?
2: Also ich bin von Sternzeichen Fisch.
0: So, und jetzt lassen wir alle Timmy sein Walleben leben, okay?

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0: Hier ist die junge Nacht. Wir schauen auf die Straßen. Los geht's mit der A1 Köln Richtung Münster. Zwischen Schwerte und Kamen Zentrum 10 Minuten plus 6 Kilometer stockt's. Die A1 Dortmund Richtung Münster ist zwischen Kreuz Dortmund-Unna und Kamen Zentrum wegen Bauarbeiten bis Montag früh gesperrt. Die A2 Dortmund Richtung Oberhausen ist zwischen Dreieck Bottrop und Kreuz Oberhausen wegen Bauarbeiten bis Montag früh dicht. Außerdem A8 München-Salzburg ist zwischen Fraßdorf und Bernau wegen der Nachtbaustelle bis 5 Uhr gesperrt. Die A21, da haben wir auch eine Nachtbaustelle Kiel Richtung Bargteheide zwischen Lezen und Bad Oldesloe Süd. Bis 5 Uhr ist deshalb gesperrt, Umleitung über die U96 und die U98. Die A30 Rheine Richtung Osnabrück ist zwischen Rheine-Kanalhafen und Hörstel wegen Bergungsarbeiten bis 8 Uhr wahrscheinlich noch gesperrt, Umleitung über die U19. Die A81 Heilbronn Richtung Würzburg ist zwischen Weinsberg-Ellhofen und Kreuz-Weinsberg wegen einer Fahrbahnerneuerung bis Montag früh gesperrt, 5 Kilometer Stau. Die A92 München Richtung Deggendorf ist zwischen Oberschleißheim und Unterschleißheim wegen Bauarbeiten bis Sonntag 4 Uhr gesperrt, Umleitung über die U3. Und die A2 Dortmund Richtung Hannover, da ist die Ausfahrt zum Rastplatz Warrelheide gesperrt. Kommt gut und sicher an.
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0: Happy Weekend, Kerstin Breuer hier. Ich hoffe, ihr seid ganz wundervoll ins Wochenende reingeflutscht und vielleicht seid ihr gerade voll am Abtanzen, seid unterwegs, macht Party, ich würde es euch wünschen. Vielleicht pennt ihr aber auch einfach, aber dann hört ihr nicht, das ist natürlich schlecht. Nein, wahrscheinlich arbeiten viele von euch auch. Wir sind auf jeden Fall am Start mit Joe und End of Beginning. Finde ich einen ganz schönen Song, sag ich, wie es ist.

0: Du siehst den heißesten Menschen der Welt, kommst nicht klar auf dein Leben, denkst, das ist die eine Person für mich. Und wenn ihr euch verabschiedet, passiert aber leider das hier.
1: Bis Petersilie, also von Petersilie, bis Dani Manski. Ciao, Kakao. Kenne ich so von den kleinen Kids vom Babysitten.
0: Eieiei, nix gegen Helena aus Köln, aber ist schon harter Verabschiedungsstuff, oder? Den wir aber alle mal benutzt haben, gibt's doch zu, Leute. Deswegen wollen wir heute in der Jungen Nacht eure weirdesten Verabschiedungen hören. 0221 567 89 111. Bei Alessio aus Werl ist es das hier.
2: Heide hat sich irgendwie etabliert bei uns. Ich weiß nicht, was das heißt. Wird aber irgendwas mit dem arabischen Raum zu tun haben.
0: Heide kommt aus dem Türkischen und das heißt sowas wie, komm schon, los geht's. Also es ist eigentlich so eine Verabschiedung mit, willst du mitkommen? Das wiederum wäre bei so einer heißen Person natürlich eine ganz tolle Sache und vielleicht nicht ganz so cringe.

Kubla Khan, The Great Divide in der jungen Nacht. So schön zerrissen kann es klingen, wenn man versucht, Vergangenheit und Gegenwart irgendwie klarzukriegen. Für ihn geht es so um die Balance zwischen seinem alten normalen Leben und dem neuen, als so voll bekannter Mensch einfach. Darum, wie krass orientierungslos man da sein kann, wenn man sich irgendwie so ein bisschen neu finden muss. Haben wir alle schon mal auf eine Art gehabt, ne? Nach einer Trennung, nach einem Umzug, bei einem neuen Job. Aber Leute, ich bin ehrlich, uns hat dabei wenigstens nicht die ganze Welt zugesehen. Auf

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1: Um 4 Uhr mit Heike Lüttich. In Moskau findet heute die traditionelle Militärparade zur Feier des Sieges über Nazi-Deutschland statt. Russland hatte zunächst einseitig eine dreitägige Feuerpause im Krieg mit der Ukraine ausgerufen. Dann ordnete der ukrainische Präsident Selenskyj an, dass der Rote Platz in Moskau während der Parade, Zitat, vom Einsatz ukrainischer Waffen ausgenommen werden soll. Trotzdem befürchtet Russland offenbar Angriffe aus der Ukraine. Björn Blaschke.
2: Das jedenfalls hat den Kreml dazu gebracht, die Siegesparade zum 81. Jahrestag des Kriegsendes in diesem Jahr erheblich kleiner zu gestalten. Ohne neuere Kriegstechnologie, will heißen, ohne moderne Panzer- und Raketensysteme. Zu einer abgespeckten Parade, aber sicher, wird Kreml-Chef Wladimir Putin nun also vor einigen ausländischen Staatsgästen eine Rede halten können. Als sicher gilt auch, dass er dabei erneut einen Vergleich ziehen wird zwischen Hitler-Deutschland einst und dem angeblichen Nazi-Regime in Kiew heute.
1: Die dänische Ministerpräsidentin Frederiksen von den Sozialdemokraten ist mit ihrem Versuch, eine neue Regierungskoalition zu finden, gescheitert. Stattdessen hat König Frederik jetzt dem rechtsliberalen Paulsen das Mandat für die Regierungsbildung erteilt. Dessen Partei hatte bis zur Parlamentswahl zur Regierung von Frederiksen gehört. Paulsen könnte nun versuchen, eine bürgerlich-konservative Koalition zu finden. Das Kreuzfahrtschiff, auf dem in den vergangenen Tagen das Hunter-Virus ausgebrochen ist, kommt voraussichtlich morgen Vormittag im Hafen von Granadilla auf der Kanareninsel Teneriffa an. Der Reiseveranstalter teilte mit, derzeit habe niemand auf dem Schiff Symptome der Erkrankung. Tests bei der Frau, die am Mittwochabend in die Uniklinik Düsseldorf gebracht worden war, seien negativ gewesen, hieß es. Die Weltgesundheitsorganisation spricht weiter von insgesamt 6 Infizierten und 2 Verdachtsfällen. Nepal hat in diesem Jahr so viele Genehmigungen wie noch nie für die Besteigung des Mount Everest erteilt. Nach Behördenangaben sind es knapp 500 Zulassungen für Kletterer aus 55 Ländern. Weil China den Aufstieg zum höchsten Berg der Welt von der tibetischen Seite ausgeschlossen hat, kommen die meisten Anmeldungen aus China, gefolgt von den USA und Indien. Die Besteigung des Mount Everest kostet aktuell 15.000 US-Dollar an Gebühren. Das Wetter für Deutschland. In der Nacht locker bewölkt oder sternenklar, gegen Morgen örtlich Nebel. Tiefstwerte 9 bis 2 Grad. Tagsüber oft freundlich mit Sonne und Wolken, zwischen Weser und Oder teils stärker bewölkt. Im Laufe des Nachmittags über dem Bergland lokale Schauer oder Gewitter möglich. Die Temperaturen steigen auf 12 bis 25 Grad. Morgen erst viel Sonne, später kann es auch mal gewittern. Die Zeit, es wird 4.03 Uhr.
3: Hier ist die junge Nacht. Wir schauen auf die Straßen und los geht's mit der A1 Köln Richtung Münster. Zwischen Schwerte und Kam Zentrum 30 Minuten plus, 4 Kilometer Stau. Nochmal die A1, diesmal Dortmund Richtung Münster. Zwischen Kreuz Dortmund-Unna und Kam Zentrum Bauarbeiten bis Montag früh gesperrt. Die A2 Dortmund Richtung Oberhausen ist zwischen Dreieck Bottrop und Kreuz Oberhausen wegen Bauarbeiten bis Montag früh gesperrt. Die A8 München-Salzburg ist zwischen Fraßdorf und Bernau wegen der Nachbaustelle bis 5 Uhr gesperrt. Die A21 Kiel Richtung Bargteheide, da gibt's auch eine Nachbaustelle zwischen Lezen und Bad Oldesloe Süd, auch bis 5 Uhr gesperrt, deshalb Umleitung über die U96 und U98. Die A30 Rheine Richtung Osnabrück ist zwischen Rheine-Kanalhafen und Hörstel wegen Bergungsarbeiten bis 8 Uhr gesperrt, Umleitung über die U19. Die A81 Heilbronn Richtung Würzburg ist zwischen Weinsberg-Ellhofen und Kreuz-Weinsberg wegen einer Fahrbahnerneuerung bis Montag früh gesperrt, 5 Kilometer Stau da. Und die A92 haben wir auch noch, München Richtung Deggendorf, zwischen Oberschleißheim und Unterschleißheim Bauarbeiten bis Sonntag 4 Uhr gesperrt. Umleitung gibt es da für euch über die U3. Fahrt vorsichtig.
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3: Legt euch niemals mit Taylor Swift an, sonst habt ihr gleich alle Swifties gegen euch und Taylors Anwälte. Wieso die angeklagt ist und wieso Taylor Swift sagt, ey, das ist völlig lächerlich hier, das erfahrt ihr gleich. Verrate ich euch. Kerstin Breuer hier. Hallöchen.

Boah, um Taylor Swift zu verklagen, brauchst du echt ziemlich krasse Eierstöcke, oder? Kann man so sagen. Hier ist die junge Nacht und eine Künstlerin aus Las Vegas hat das gemacht. Die hat Taylor Swift im März verklagt wegen ihres Albumtitels The Life of a Showgirl. Die Anhörung vor Gericht ist für Ende des Monats angesetzt und Taylor Swift und ihre Anwälte haben jetzt auf diese Klage reagiert und sagen, das Ganze sei völlig lächerlich. Ich hole euch kurz ab. Wir recappen mal eben. So, das ist ja schon jetzt auch nicht bei jedem so mega präsent. Also, diese Künstlerin, die Taylor verklagt hat, heißt Maren Wadey. Sie behauptet, dass ihre eigene Marke, ihr Podcast und ihre Live-Show Confessions of a Showgirl gefährdet sind durch Taylor Swift und dass die Leute verwirrt sein könnten. Taylor Swift-Team sagt aber, naja, das ist schon eigentlich genau andersrum, weil diese Künstlerin würde die Aufmerksamkeit nutzen, um auf ihre Theatershow aufmerksam zu machen. Und jetzt kann man sich natürlich fragen, warum ist das so ein großes Ding für Taylor Swift? Warum juckt die das überhaupt? Kann ich euch sagen, Taylor Swifts Antrag auf Eintragung des Albumtitels beim US-Patent- und Markenamt wurde nämlich offenbar erstmal zurückgestellt, weil es eben ähnlich klingt wie Confessions of a Showgirl. Und deshalb könnte es da zu rechtlichen Problemen kommen. Das heißt, wenn Taylor Swift nachgeben würde, dann dürfte sie zum Beispiel auch kein Merch mehr verkaufen zu ihrem Album The Life of a Showgirl. Und dann würden ihr einfach mal zig Millionen Dollar durch die Lappen gehen. Das ist halt schon sau viel Geld, ne? Ich meine, der würde schon nicht schlecht gehen, der Frau, aber das ist natürlich auch sehr, sehr viel, wofür sie gearbeitet hat, sehr, sehr hart, ne? Wir halten euch auf dem Laufenden, wie es in der ganzen Sache weitergeht. Hört ihr dann hier in der Jungen Nacht der ARD.

0: Like Mike mit als erste ihre Ibiza-Residency im Ushuaia gestartet. Das ist dieser komplett berühmte Open-Air-Club, wo tagsüber gefeiert wird. Und das klingt dann ungefähr so. Ja, so nämlich. Und da werden jede Woche einfach krasse DJs aufgefahren. Diesen Sommer legen da auch David Guetta und Martin Garrix auf. Und Calvin Harris ist direkt zweimal die Woche am Start. Claudi Franzen aus dem Junge-Nacht-Team, das ist crazy.
1: Yes, es ist der einzige DJ, Calvin Harris, der eine Doppel-Residency hat. Ich habe ihn vor, warte, lass mich nicht lügen, 2 Jahren live gesehen auf Ibiza. Ey, die Fans, die haben da quasi gecampt vor dem Club und meinten, es ist einfach so fett, es ist wie ein komplettes Festival an einem Abend.
2: It gives you goosebumps.
3: It's like a whole festival in one night. So yeah, I really recommend it.
4: It's just amazing vibes, so just roll with it. I mean, how often do you get to see him in Ibiza, right?
1: Diesen Sommer spielt Calvin Harris immer dienstags und freitags. Und er hat gerade diese Woche sein Line-Up announced, wen er da alles mitbringt als Support. Das ist übel. Diplo, Dom Dollar, Fatboy Slim, MK und auch noch Steve Angello und Sebastian Ingrosso von der Swedish House Mafia.
0: Alter, das ist richtig heftig. Wann geht's denn los?
1: Am 29. Mai ist die erste Show. Und jetzt hat er schon eine neue Single am Start, die er mit Jazzy released. Satisfy heißt sie. Die habe ich dir auch mitgebracht.
0: Ja, mega. Machen wir doch jetzt hier ein bisschen Ibiza-Vibes in der Jungen Nacht, oder?

Neue Mucke von Calvin Harris und Jazzy, Satisfy, in der jungen Nacht der ARD. Und wer braucht da schon Ibiza, wenn man das auch hier haben kann? Ich frage mich gerade, ich meine, ist ja jetzt hier so Samstag, ne? Seid ihr irgendwie gerade feiern vielleicht? Habt ihr eure eigene Clubparty? Seid ihr noch unterwegs oder schon unterwegs? Warum seid ihr wach? 0221 567 89 111. Interessiert mich natürlich wie immer brennend. Ich hoffe, es geht euch gut. Ich hoffe, ihr kommt gut durch die Nacht. Ich hoffe, ihr habt schöne Dinge vor am Wochenende. Wir sind bei euch jetzt mit BTS und Swim. Richtig schöner Song.

0: Straßencheck in der jungen Nacht und los geht's mit der A1 Dortmund Richtung Münster. 20 Minuten plus zwischen Kreuz Dortmund-Unna und Kamenzentrum, 5 Kilometer Stau. A1 Dortmund Richtung Münster, da ist außerdem wegen Bauarbeiten bis Montag früh zwischen Kreuz Dortmund-Unna und Kamenzentrum auch gesperrt. Die A2 Dortmund Richtung Oberhausen ist zwischen Dreieck Bottrop und Kreuz Oberhausen wegen Bauarbeiten bis Montag früh gesperrt. Die A8 München-Salzburg, Nachtbaustelle bis 5 Uhr noch gesperrt zwischen Fraßdorf und Bernau. Die A21 Kiel Richtung Bargteheide, zwischen Lezen und Bad Oldesloe Süd auch eine Nachtbaustelle bis 5 Uhr noch zu, Umleitung über die U96 und U98. Die A30 Rheine Richtung Osnabrück ist zwischen Rheine Kanalhafen und Hörstel wegen Bergungsarbeiten bis ca. 8 Uhr gesperrt, Umleitung über die U19. Die A81 Heilbronn Richtung Würzburg ist zwischen Weinsberg-Ellhofen und Kreuz-Weizberg wegen einer Fahrbahnerneuerung bis Montag früh gesperrt, 5 Kilometer Stau da. Und letzte Meldung aktuell kommt von der A92 München Richtung Deggendorf. Zwischen Oberschleißheim und Unterschleißheim Bauarbeiten bis Sonntag 4 Uhr gesperrt. Umleitung für euch über die U3. Kommt gut und sicher an.
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0: Hallo, hallo, Kerstin Breuer hier. Ich hoffe, euch geht's gut, dass ihr eine gute Zeit gerade habt, richtig geil ins Wochenende flutscht oder schöne Dinge tut, so wie Sven, Melanie, Nico und Laura, die gerade in den Urlaub fahren. Wie geil, die machen einen Kurztrip nach Nürnberg für das Nürnberg-Schalke-Spiel. Und dann, die Schwiegereltern fahren weiter Richtung Österreich. Das klingt voll gut, ich wünsche euch eine richtig gute Fahrt und eine geile Zeit. Also, was anderes kann man ja gar nicht wünschen. 0221 567 8911 könnt ihr euch jederzeit reinmelden. Kommt gut durch die Nacht.

0: Dieser Track hier ist gerade überall. Loco Loco von Gordo und Reinier Sonnefeld. Und mit Reinier Sonnefeld, dem holländischen DJ, haben wir in der Jungen Nacht ein bisschen über diesen Track gesprochen. Gordo und der wurden schon vor 4 Jahren beim Amsterdam Dance Event connected. Die waren da auch schon zusammen im Studio, haben unter anderem auch die Beats für Loco Loco schon gemacht. Aber Gordo meinte so, nee, da fehlt noch was. Es wird aber mal ein Hit. Als Reinier Sonnefeld dann die spanischen Loco Loco Vocals dazu gepackt hat, war Gordo happy.
1: At some point I wrote this with the Spanish vocal, the Loco Loco, as you know it now. And then he immediately sent back like, this is a hit, this one. Then he worked a bit on it, sent it back and forth. I didn't hear from him for super long, like for months. And then suddenly I see this video coming online with like millions of views of him playing it. And it went super viral. And then he was like, hey, see, I told you, this is a hit. And then they came back, we finished the track. The rest is history. So that was really really good marketing from him on his side, I would say.
0: Ja, und außerdem mag es Reinier Sonnefeld total, die unterschiedlichen musikalischen Welten zu verbinden. Und dazu gehört es für ihn auch, immer mal wieder mit Orchester auf der Bühne zu stehen. Gerade diese Woche hatte er einen Auftritt mit einem Orchester mit Menschen mit geistiger Behinderung. Und er sagt, es ist für andere Musiker gar nicht so leicht, auf seine Beats zu spielen überhaupt.
1: I'm generally impressed by how good this works, because I played with orchestras in the past, like with bands. And when you have this pulsating beat, it's really hard for musicians in general to play tight on top, you know? And I can tell you, these guys and girls there, they actually go really tight on the beat and it actually sounds really good. It's very impressive, actually.
0: Also dieses Orchester nailt es einfach jedes Mal, sagt er. Vielleicht ja den nächsten Song auch mit denen. Ich find's geil.

0: Hörnchen. Ist eventuell das Schlimmste, was ich hier als Verabschiedung gesagt habe. Und ich schäme mich doch auch. Die junge Nacht ist hier und wir wollen die ganze Wahrheit von euch. Wie massiv cringe habt ihr euch schon mal verabschiedet? Katharina aus Düsseldorf, die weiß, was sie nicht so gut findet.
1: Also besonders komisch jetzt nicht, aber ich mag die Verabschiedung Galligrü einfach nicht. Ich weiß nicht, das macht irgendwie so ein bisschen was mit mir. Finde ich auch nicht so schön. Tschüssli Müsli.
0: Tschüssli Müsli finde ich ja fast ein bisschen sweet. Was sagt ihr? 0221-567-89111. Erzählt mir von euren weirdesten Verabschiedungen.

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1: Um 5 Uhr mit Heike Lüttich. Die Deutsche Bahn startet heute das neue Angebot mit Last-Minute-Tickets. Bis Mitte September werden am Wochenende günstige Tickets für die darauffolgende Woche angeboten, in Zügen, die noch nicht ausgebucht sind. Aus der Verbraucherredaktion Jutta Kaiser.
2: Die Tickets gibt es für Reisen innerhalb Deutschlands und nur solange der Vorrat reicht. Sie sind nach Angaben einer Sprecherin der Deutschen Bahn in der zweiten Klasse buchbar, auf bahn.de oder in der DB Navigator-App. Die Tickets gelten für Fahrten im ICE, Intercity oder Eurocity. Nahverkehrszüge kann man auch nutzen, muss diese aber mit gebucht haben. Für den Fernverkehrsteil des Tickets gilt dann eine Zugbindung, im Nahverkehr nicht. Außerdem wird es die günstigen Tickets voraussichtlich nur in Zügen geben, die noch nicht stark gebucht sind, also eher in Randzeiten und auf weniger ausgelasteten Strecken.
1: In Moskau findet heute die Militärparade statt, mit der Russland traditionell den Sieg im Zweiten Weltkrieg über Nazi-Deutschland feiert. Bis Montag gilt deshalb auch eine Feuerpause im Krieg mit der Ukraine. Die hatte Russland zunächst einseitig ausgerufen. Dann ordnete der ukrainische Präsident Selenskyj per Dekret an, dass während der Parade der Rote Platz in Moskau, Zitat, vom Einsatz ukrainischer Waffen ausgenommen werden soll. Trotzdem befürchtet Russland offenbar Angriffe aus der Ukraine. Nach den vorläufigen Ergebnissen der britischen Kommunalwahlen ist der Rechtspopulist Nigel Farage mit seiner Partei Reform UK der große Gewinner. Sowohl die regierende Labour-Partei als auch die Konservativen büßten viele Sitze ein. Zum ersten Mal in der britischen Geschichte dürften künftig alle selbstverwalteten Landesteile, also Schottland, Wales und Nordirland, von Unabhängigkeitsparteien geführt werden. In Wales trat Labour-Regierungschefin Morgan zurück. Auch in Schottland legte die Unabhängigkeitspartei SNP deutlich zu. Albert Riera bleibt bis zum Ende der Bundesliga-Saison Trainer von Eintracht Frankfurt. Das hat der Sportvorstand der Eintracht Krösche nach der 2:3-Niederlage gegen Borussia Dortmund am Abend bestätigt. Ob Riera auch in der nächsten Spielzeit Coach der Eintracht ist, wollte Krösche nicht kommentieren. Man werde sich nach dem letzten Spiel gegen Stuttgart zusammensetzen. Riera ist seit Anfang Februar Trainer der Eintracht. Unter ihm könnte Frankfurt zum ersten Mal seit 5 Jahren die Qualifikation für den Europapokal verpassen. Das waren die Nachrichten mit Heike Lüttich. Das Wetter für Deutschland. Tagsüber oft freundlich mit Sonne und Wolken, zwischen Weser und Oder teils stärker bewölkt. Im Laufe des Nachmittags über dem Bergland lokale Schauer oder Gewitter möglich. Die Temperaturen steigen auf 12 bis 25 Grad. Morgen erst viel Sonne, später kann es auch mal Gewitter geben. Das waren die Nachrichten. Die Zeit, es wird 5.03 Uhr.
3: Hier ist die junge Nacht. Wir schauen auf die Straßen und los geht's mit der A1 Köln Richtung Münster. Zwischen Schwerte und Kamm Zentrum 15 Minuten plus 4 Kilometer Stau. Die A1 Dortmund Richtung Münster auch noch ist zwischen Kreuz Dortmund-Unna und Kamm Zentrum wegen Bauarbeiten bis Montag früh gesperrt. Die A2 Dortmund Richtung Oberhausen ist zwischen Dreieck Bottrop und Kreuz Oberhausen wegen Bauarbeiten bis Montag früh gesperrt. Die A30 Rheine Richtung Osnabrück ist zwischen Hörstel und Ibbenbüren West wegen Bergungsarbeiten bis 8 Uhr gesperrt. Leitung da über die U21. Die A81 Heilbronn Richtung Würzburg ist zwischen Weinsberg-Ellhofen und Kreuz Weinsberg wegen einer Fahrbahnerneuerung bis Montag früh gesperrt. Dadurch gibt es 5 Kilometer Stau. Und letzte Meldung aktuell kommt von der A92 München Richtung Deggendorf. Zwischen Oberschleißheim und Unterschleißheim wegen Bauarbeiten bis Sonntag 4 Uhr gesperrt. Umleitung für euch da über die U3. Kommt gut und sicher an.
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3: Moinsi, Kerstin Breuer hier und den Jackpot des Morgens hat auf jeden Fall Markus, denn während viele entweder gerade quasi umfallen, weil Schichtende und durch oder ein bisschen abgefuckt sind, weil sie früh aufstehen müssen, weil es jetzt mit der Arbeit losgeht, machen Markus und seine Frau sich ready für einen Urlaub. 2 Wochen lang haben sie und die fahren gleich nach Paris einfach. Wie geil ist das denn, Leute? Kommt gut an, nehmt uns alle mit, das gefällt mir doch gut. Kommt gut durch die Nacht, Leute. Mhm.

0: In Serien oder Filmen stecken immer so viele Weisheiten über die Liebe, aber vor allem auch über Ex-Beziehungen. Quatschen wir heute Nacht drüber mit Brinja Becker aus dem Junge-Nacht-Team. Brinja, Best Case ist ja, wenn so ein Ex irgendwann einfach nicht mehr groß Thema ist. Ne? Wann weiß ich denn laut Serienwelt, ob ich über eine Beziehung hinweg bin?
1: Wenn man wieder Bock auf Neues hat, würde ich sagen. Und sagt auch Emily aus Emily in Paris.
2: Weißt du, was mir heute aufgefallen ist? Männer. Heiße Männer. Sie sind überall. Vermutlich war ich so auf Gabrielle und Arthi fixiert, dass ich vergessen habe, wie sich ein Single-Leben anfühlt.
3: Ja, also wenn man wieder sein Single-Leben genießen will. Und Emily macht uns auch noch vor, wie am Ende, also ganz am Ende alles sein kann.
0: Also du meinst so Jahre später, wenn beide drüber hinweg sind?
3: Genau, ja. Sie hat da nämlich mit ihrem Ex-Freund Gabrielle so gesprochen.
4: Du hast glücklich aus. Das habe ich mir immer für dich gewünscht.
2: Und ich habe mir das immer für dich gewünscht. Für uns beide gewünscht.
3: Ja, Freundschaft nach der Trennung muss natürlich nicht sein, aber wäre doch ein gutes Ziel, wenn beide auf jeden Fall am Ende happy sind.
0: Aber hallo, Leben ist natürlich keine Serie, wissen wir alle, aber Happy End für alle Beteiligten. Trotzdem immer schön, ey.

0: Woran ich immer merke, dass ich echt noch gar nicht so erwachsen bin. Jemand sagt was Zweideutiges, ich versuche ernst zu bleiben und krieg's null auf die Kette. Hier ist die junge Nacht und ich lache viel zu laut und es ist super cringe. Aber so geht's zum Glück auch anderen und zwar auch den richtigen Erwachsenen. Haben wir gesehen bei Einmal Camping, Immer Camping auf Vox.
1: Campingurlaub, ein XXL-Vergnügen für die ganze Familie.
2: Ich glaube, es sieht eng aus.
3: Ne? Quatsch. Das passt doch perfekt. Achtung, Lara, geh mal ein bisschen weg.
2: Kannst du ja auch die Klappe auflassen und den Schwanz raushängen lassen.
3: Guck mal, aber wenn wir hier den Kopf teilen...
4: Mama.
3: Oh. Scheiße, es passt nicht, Schatz.
2: Und wenn du erst den Schwanz reinsteckst, geh mal... Entschuldigung, oh Gott.
3: Schatz, ja. Heute nicht
4: nein,
3: mehr. Hey.
4: Nein.
3: So habe ich den Schwanz jetzt reingesteckt
2: nein.
3: Und...
2: Hol mal den Kopf raus.

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0: Hier ist die junge Nacht. Wir schauen auf die Straßen und los geht's mit der A1 Köln Richtung Münster. Zwischen Schwerte und Kamm Zentrum 15 Minuten plus 4 Kilometer Stau. Die A1 Dortmund Richtung Münster ist zwischen Kreuz Dortmund-Unna und Kamm Zentrum wegen Bauarbeiten bis Montag früh noch gesperrt. Selbes Spiel haben wir auf der A2 Dortmund Richtung Oberhausen zwischen Dreieck Bottrop und Kreuz Oberhausen. Außerdem die A30 Rheine Richtung Osnabrück ist zwischen Hörstel und Ibbenbüren West wegen Bergungsarbeiten bis 8 noch gesperrt. Umleitung da über die U21. Stau außerdem auf der A81 Heilbronn Richtung Würzburg zwischen Weinsberg-Ellhofen und Kreuz-Weinsberg. Da wird die Fahrbahn erneuert bis Montag früh Sperrung, deshalb 5 Kilometer Stau. Und letzte Meldung aktuell kommt von der A92 München Richtung Deggendorf. Ist zwischen Oberschleißheim und Unterschleißheim wegen Bauarbeiten bis 4 Uhr am Sonntag gesperrt. Umleitung für euch da über die U3. Fahrt vorsichtig.
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0: Moinsi, Kerstin Breuer hier und irgendwas mache ich falsch. Was fahrt ihr alle in Urlaub? Also es haben jetzt bestimmt schon 6, 7 Leute geschrieben, jo, bin gerade auf dem Weg in Urlaub. Entweder Kurztrip nach Nürnberg, so, oder nach Paris geht's teilweise auch. Bin ich ein bisschen neidisch, sage ich ehrlich, aber geiler kann man ins Wochenende natürlich nicht starten. Ich hoffe, ihr habt eine gute Zeit, wo auch immer ihr abhängt. Kommt gut in den Tag.

Die junge Nacht ist hier, 5.37 Uhr auf dem Samstagmorgen. Und manchmal machen wir Dinge, obwohl wir zu 100% ganz genau wissen, gar keine gute Idee für uns. Wirklich so eine ganz, ganz dumme Idee vielleicht sogar. Eine scheiß Idee. Ich sag, wie es ist. Zum Beispiel, wenn wir uns zum 100. Mal auf den größten Trottel ever einlassen, obwohl wir längst gecheckt haben, dass wir das nur wieder tun, ist eigentlich eine Sucht. Obwohl wir, ja, wir wissen halt, das ist ein Idiot und trotzdem sagen wir so, hey, hier bin ich. Das ist wie so ein kleines Spiel dann und Sarah Larsson und Tyler haben dann einen Song drüber gemacht. Hier ist für euch She Did It Again in der jungen Nacht und bitte macht's nicht again, okay? Danke.

0: Meine schlimmste Verabschiedung war Tschö mit Ö. Das sagt Kai über die 0221-567-89111. Die junge Nacht ist hier und das, liebe Leute, Tschö mit Ö ist sowas von komplett harmlos. Wir haben heute Nacht die maximal cringesten Verabschiedungen gesucht. Einfach, weil es Bock macht, ein bisschen mit euch zu bullshitten, sage ich, wie es ist. Und da war einiges mehr drin als Tschö mit Ö. Auch so Schmerzgrenze komplett überzogen. Helena aus Köln, die hat zum Beispiel sehr abgerissen.
1: Bis Petersilie, also von Petersilie. Bis Dani Manski. Ciao, Kakao. Kenne ich so von den kleinen Kids vom Babysitten.
0: Ist klar, vom Babysitten. Laura aus München, die weiß aber auch komplett, wie unangenehm geht.
2: Bis Baldrian, würde ich sagen.
0: Boah, das finde ich hart. Leute, wenn ich bis Baldrian höre, kriege ich so richtige Granny-Vibes. Aber also die will ich nicht haben. Boah. Wir haben uns noch mal anders kennengelernt, würde ich sagen, dadurch. Ich habe euch ja auch erzählt, dass ich mal so ein Schild geschenkt bekommen habe, auf dem Wirsing stand, wegen Auf Wiedersehen. Ich hatte eine Phase, aber es ist vorbei. Es waren aber auch Sachen dabei, die fand ich fast ein bisschen sweet, wie von Malu aus Aachen.
3: Ich habe aus Australien, habe ich See You in a Wild Crocodile.
0: Das ist süß, oder? Und jetzt, Leute, ist die junge Nacht der ARD vorbei für heute. Ich bin Kerstin Breuer und raus. Aber damit ihr mich jetzt nicht komplett weird im Kopf behaltet, macht die Verabschiedung für mich heute einfach Patrick aus Bad Lippspringe im Kreis Paderborn.
4: In diesem Sinne, ciao, Kakao. Ich habe jetzt Feierabend. Ich verabscheue mich.
0: Schönes Wochenende.

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für euch. One Republic. Need your love.

0: Nick Pike. Nick Pike. 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
5: Und jetzt neu für euch, Bibi Rexha, New Religion.
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0: Guten Morgen, 8 Uhr haben wir es. Zeit für die Nachrichten.
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3: Guten Morgen, ich bin Sevilay Sace. Bis Montag sollen die Waffen schweigen zwischen Russland und der Ukraine. US-Präsident Trump hat die Waffenruhe kurzfristig angekündigt. ARD-Korrespondent Samuel Jakisch.
4: Zusätzlich sollen jeweils 1000 Gefangene zwischen beiden Seiten ausgetauscht werden, so der US-Präsident weiter. Die Initiative für diese Geste gehe auf ihn selbst zurück, so Trump. Angaben zur Überwachung der Feuerpause oder Konsequenzen bei möglichen Verstößen machte das Weiße Haus nicht. Auch über konkrete Verhandlungen zu den eigentlichen Streitfragen seit der Invasion Russlands in die Ukraine machte Donald Trump keine Angaben.
3: Weltgesundheitsorganisation bestätigt insgesamt 6 Infektionen nach dem Hunter-Virus-Ausbruch auf einem Kreuzfahrtschiff. Außerdem gibt es 2 wahrscheinliche Fälle. Ein Verdachtsfall in Düsseldorf wurde dagegen nicht bestätigt. Die WHO hat betont, das Risiko für die Öffentlichkeit sei weiter sehr gering. In Deutschland erkranken jedes Jahr einige hundert Menschen am Hunter-Virus. Laut Robert-Koch-Institut gab es in den letzten 25 Jahren aber nur einen Todesfall. Roter Teppich beim Fernsehkrimi-Festival in Wiesbaden. Bei der Gala gestern Abend ist der Hauptpreis an einen Landkrimi aus Niederösterreich gegangen, die ORF-ZDF-Produktion 8. Der HR-Tatort Dunkelheit hat den Publikumspreis abgeräumt. HR-Reporterin Birgitta Söhling.
5: Das Genre Cold Case hat die Publikumsjury regelrecht vom Hocker gehauen, heißt es. Das Drehbuch beruht auf einem wahren Fall aus dem Rhein-Main-Gebiet. Es geht um einen Serienmord, der erst Jahre später aufgeklärt wird. Überzeugend auch die Darsteller Melika Forutan und Edin Hasanovic. Sie haben einen Sonderpreis für ihr hervorragendes Zusammenspiel erhalten.
3: In der Fußball-Bundesliga hat Eintracht Frankfurt in Dortmund mit 2:3 verloren und damit kaum noch Chancen in der nächsten Saison in einem europäischen Wettbewerb dabei zu sein. Der BVB hat sich mit dem Sieg vorzeitig die Vizemeisterschaft gesichert. Und das passiert heute noch. Gut 2 Monate nach der Landtagswahl in Baden-Württemberg stimmen Grüne und CDU auf Parteitagen über den neuen Koalitionsvertrag ab. Wer mit der Bahn fährt, muss die nächsten 2 Monate rund um Mainz mit Problemen rechnen. Sind Bauarbeiten. Und in vielen deutschen Städten wird heute der Europatag gefeiert, auch in Frankfurt. 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
0: Die A3 Würzburg Richtung Frankfurt ist Höhe Offenbacher Kreuz gerade gesperrt. Da wird die Strecke sauber gemacht. Deswegen fahrt ihr über die Parallelfahrbahn. Das heißt aber halt auch Stau, und zwar 4 Kilometer ab Obertshausen. Und wenn ihr im Schwerverkehr unterwegs seid, dann fahrt bitte möglichst weiträumig um dieses Gebiet rum. Gerade ist es noch sehr frisch in Hessen. Das wird jetzt langsam besser, wenn sich dann der Nebel verzieht. Dann wird es aber ein sehr schöner Tag. Bei 17 bis 24 Grad.
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0: Ich hatte heute Morgen echt schwer. Auf der einen Seite macht mich das aggressiv, wenn Leute so früh am Morgen richtig gute Laune haben. Ich musste heute um 6:15 schon in die S-Bahn steigen. Auf der anderen Seite hast du meiner S-Bahn-Fahrerin richtig angemerkt, dass sie ihren Job liebt. Jetzt war ich überfordert. Kann ich sie blöd finden, weil sie Morgenmensch ist? Oder finde ich es toll, dass sie ihren Lieblingsjob macht? Das war die große Frage bei mir heute Morgen.
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0: Das Retten, was nicht gekauft wurde. So funktioniert die App Too Good To Go. Kennen wir ja vor allem von Essen bisher. Da stellen Bäckereien oder Restaurants rein, was übrig bleibt. Und dann kann man sich das günstiger holen. Jetzt geht das auch mit Blumen. Die UFM-Reporterin Annika hat den Deal getestet.
1: Da bekommt man dann wirklich Blumen für 6 Euro. Man reserviert sich in der App einen Überraschungsstrauß. Den kann man abends abholen. Weil die Blütenkelche bei diesen Too Good To Go-Sträußen schon geöffnet sind, gibt es die Sträuße dann eben für 6 Euro statt 15. Das ist zumindest das, was in der App steht. In Wirklichkeit ist der Wert oft sogar noch höher, weil das eben richtig pompöse Blumen sind.
0: So, wenn ihr in der App dann auf die Karte schaut, machen aktuell vor allem Supermärkte und Baumärkte mit. Zum Beispiel rund um Gießen, bei Darmstadt oder auch im Raum Bad Hersfeld. Da geht also noch ein bisschen mehr. Mit den Blumen selbst war Annika aber echt happy. Man muss halt nur wissen, es ist halt wirklich ein Überraschungspaket.
1: Es gibt keine Fotos von den Blumen in der App. Also man sieht sie wirklich beim Abholen zum ersten Mal. Wir haben

0: 3 Sträuße gekauft, um ein Bild zu bekommen. Alle waren wirklich voll erblüht mit offenen Blütenkelchen, sahen aber super aus und die haben wirklich auch noch lange gehalten. 5 Tage war so das Minimum. Es war aber auch ein Strauß dabei, der hatte so riesige weiße Rosen aus Ecuador dabei und der war wirklich eine Woche noch schön. Dann musste er allerdings weg.
1: Also echt eine tolle Option, falls ihr mal kurzfristig Blumen braucht.
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0: Olivia Dean ist ja eine von diesen Pop-Queens, die gerade durch die Decke gehen. Die nächsten Tage ist ja auch in Europa auf Tour. Übermorgen zum Beispiel in Köln. Tickets gibt's auf Eventim. Und ihr aktuelles Teil jetzt hier in UFM FM.
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0: So, jetzt einmal noch kurz strecken, früher Morgen. Wir stehen langsam auf. Können aber schon mal euer Wochenende zusammen planen.
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0: Heute wird's ja sonnig und trocken. Deswegen hat Timo aus der UFM Good Morning Show mal ein paar Tipps gesammelt, was ihr draußen machen könnt.
3: Bei euch in Geisenheim im Rheingau-Taunus-Kreis, da ist momentan das Besser-als-Nix-Festival. Heute und morgen noch auf den Rheinwiesen um das Jagdflieger-Denkmal rum mit 3 Bühnen. Da gibt's dann Live-Musik, wirklich für alle was mit dabei. Also ihr bekommt Rock, Partymusik, Singer-Songwriter, DJs legen auf. Alle Künstler kommen aus der Region und der Eintritt ist umsonst. Oder aber ihr schaut heute nochmal beim Bierfestival in Hannmünden vorbei. Da gibt's wirklich direkt am Flussufer beim Schloss alle möglichen Sorten an Bier. Kommt alles von den Brauereien aus der Region und dazu gibt's natürlich auch ein bisschen was zu essen. Geht heute noch bis 22 Uhr.
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0: Tame Impala in UFM. Gerade viel in UK unterwegs, hat er sein 20. Jubiläum im Musikbusiness. Bei Zoe Wees dauert es noch ein paar Tage, dann wird sie 25 Jahre alt. Bis zum 20-Jährigen ist also noch ein Stück. Sie steht jetzt gerade bei Jahr 8, was ja auch schon ziemlich beeindruckend ist. Mit The Voice Kids ging es 2017 los. Auch wenn sie das nicht gewonnen hat, hat sie ja mit der Karriere ziemlich gut geklappt. Eigentlich ist sie ja bekannt für so melancholische Takes und Songs und Lyrics. Zoe Wees aus Hamburg. Ihr aktuelles Teil AM2PM mit Robin Schulz ist da eine ganze Ecke schneller, aber ein richtig geiles Teil. Kriegt ihr hier gleich auf der UFM-Playlist für euren Samstagmorgen in so ungefähr 3 Minütchen.
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0: Und jetzt neu für euch Felix Jähn und Cascada. Boy, you turn me.
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0: 9 Uhr haben wir es, Zeit für ein kleines News-Update für euch.
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3: Guten Morgen, ich bin Sevilay Sace. Große Militärparade heute in Moskau. Dafür hat der russische Präsident Putin einer Waffenruhe mit der Ukraine zugestimmt. Sie soll bis Montag dauern. Das hat US-Präsident Trump angekündigt. ARD-Korrespondent Björn Blaschke.
4: Geprobt wurde sie seit Anfang der Woche, die Parade zum Tag des Sieges in Moskau. Schiefgehen also sollte heute, an dem Tag, an dem Russland des Sieges der Sowjetunion über Nazi-Deutschland gedenkt, nichts. Zeitweilig hatte es jedoch ausgesehen, als könnte alles anders kommen, wegen der, wie es Kreml-Sprecher Dmitri Peskow formulierte, komplizierten operativen Situation.
3: Die deutschen Flughäfen rechnen damit, dass im Sommer einige Flüge gestrichen werden wegen der Kerosinkrise durch den Iran-Krieg. Verbandschef Beisel hat der Welt am Sonntag gesagt, dass 20 Millionen Passagiere betroffen sein könnten, vor allem bei Billigfluglinien und Zielen, die touristisch nicht so wichtig sind. Der Verband fordert deshalb einen dichten Steuernachlass. Viel Blaulicht heute rund um Bad Schwalbach und Heidenroth im Rheingau-Taunus-Kreis. Dort findet eine Katastrophenschutzübung statt. Der Landkreis probt, was zu tun ist, wenn ein gefährlicher Stoff austritt und viele Leute betroffen sind. HR-Reporterin Birgitta Söhling.
5: 350 Einsatzkräfte spielen durch, wie man die Gefahrenlage erkundet und eindämmt, Verletzte versorgt und Menschen in Sicherheit bringt. Damit das realistischer aussieht, wird farbiger Rauch benutzt. Für die Bevölkerung besteht aber keine Gefahr. Der Rheingau-Taunus-Kreis testet die Einsatzbereitschaft und Zusammenarbeit der verschiedenen Rettungsdienste im Katastrophenfall.
3: 206.000 Bundeswehr-Fragebögen zum Wehrdienst sind seit Januar schon an 18-jährige Männer rausgeschickt worden. Wer nicht antwortet und Erinnerungsschreiben ignoriert, muss mit einem Bußgeld über 250 Euro rechnen. Das ist laut Wehrbeauftragten des Bundestages aber nur das letzte Mittel. 86% der Männer hätten den Fragebogen fristgerecht beantwortet. Schulfrei zur Fußball-Weltmeisterschaft. Im Gastgeberland Mexiko beginnen die Sommerferien für die gut 23 Millionen Schülerinnen und Schüler 40 Tage früher. Das hat Bildungsminister Delgado angekündigt. Grund sei neben der WM auch eine Hitzewelle in mehreren Bundesstaaten in Mexiko. Möglicherweise werde dafür aber das neue Schuljahr früher starten. 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
0: Viel los, gerade eigentlich nur auf der A3 Würzburg Richtung Frankfurt. Da ist in Höhe Offenbacher Kreuz gerade gesperrt, da wird sauber gemacht. Deswegen müsst ihr über die Parallelfahrbahn fahren und es gibt aber halt auch Stau. 4 Kilometer und zwar ab Obertshausen und in diesem Stau steht dann noch ein kaputtes Auto auf der mittleren Spur. Und wenn ihr im Schwerverkehr unterwegs seid, dann fahrt da am besten ganz drumrum. Das wäre wahrscheinlich sowieso der Tipp für alle. A60, Rüsselsheim Richtung Mainz, zwischen Mainz-Weisenau und Hechtsheim. Im West 1 Kilometer Stau, weil da gerade eine Ölspur weggemacht wird. Wir können uns heute auf sehr viel Sonne freuen. Wolken kriegen wir so ein paar und trocken bleibt es auf jeden Fall. Und warm wird's, wenn die Sonne dann knallt. 17 bis 24 Grad.
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0: Morgen ist der große Tag und alle so, oh fuck, ist schon wieder Weihnachten. Nee, aber viel schöner. Muttertag. Die einen feiern's, den anderen ist es einfach komplett egal. So oder so, wir alle mussten ja im Kindergarten oder der Grundschule irgendwas zum Muttertag basteln. Und die weirdesten Geschenke suchen wir heute hier in UFM. Schickt mir eure Stories per WhatsApp an 01716 55 30 40.
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0: Vielleicht seid ihr ja dieser bessere Typ Mensch, der einfach schon was zum Muttertag besorgt habt, wenn ihr noch einen guten Draht zu Mama habt. Als Kind hatten wir ja immer ein Geschenk. Das wurde schön gemeinsam in der Schule oder halt im Kindergarten gebastelt. Eine krumme Vase oder ein Bild, obwohl man gar nicht so gut malen kann. Wir sammeln heute die schlimmsten Geschenke, die ihr da mal basteln musstet. Ganz einfach per WhatsApp an 01716 55 30 40. Und wir haben uns auch mal in Frankfurt umgehört, was das damals bei den anderen so war. Und da gab es schon sehr viel Verschiedenes.
1: Also ich muss sagen, ich bin da gar nicht so, wie eigentlich nie was. Ich glaube, das ist noch schlimmer vielleicht. Ja, ich denke immer so, wir verbringen Zeit zusammen, für mich reicht das. Und ich hoffe für Sie auch.
2: Bei mir ist es meistens nur auch über Zeichnungen gewesen. Also ich habe auch nicht groß Geschenke gemacht. Ist auch nicht so bei mir gewesen.
3: Gutschein für was sie möchte. Und der wurde dann halt nie eingelöst. Und das ist dann sowas, das landet dann mal unter der Couch. Und dann nach ein paar Jahren kriege ich dann manchmal so ein Foto geschickt. So, ah, da ist doch noch dieser eine Gutschein. Ja, von denen existieren einige.
0: Wer kennt's nicht, die legendären Gutscheine? Da müsste ich jetzt auch noch sehr viel Staubsaugen und Spülmaschine ausräumen. 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

0: Wochenende ist, wenn man aufwacht und nichts tun muss als essen, auf Klo und zocken vielleicht. Wir haben da einen Tipp für alle PlayStation-User. Saros ist nämlich ganz neu raus jetzt.
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2: Auf dem Planeten Carcosa geht etwas Unheimliches vor. Einst lebten und arbeiteten hier tausende Siedler von der Erde, aber plötzlich fehlt von ihnen jede Spur. Was ist hier passiert?
3: Viele gingen raus und kamen dabei um. Manche von ihnen kehrten verändert zurück. Es ist übel, Arch.
4: Mit diesem Planeten stimmt was nicht.
2: Arjun Devrash ist Teil des Untersuchungstrupps, der das Verschwinden der Kolonisten aufklären soll. Stattdessen findet er sich auf einem Planeten wieder, der sich ständig verändert und bei dem Sterben und Neubeginn zum Konzept gehören.
3: Wieso bin ich wieder hier?
5: Keine Daten für die letzten 1,3 Stunden.
2: Das Bild

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0: Ende 2024 in Köln und dann jetzt im August in Mönchengladbach. Das ist eine sehr spannende Tourroute, die Kygo da dreht. Aber für seine Mucke lohnt sich sehr, sehr, sehr dolle, weil er auch ganz, ganz viele verschiedene Artists mit auf die Konzerte bringt. Das ist richtig cool, live zu erleben. Im August in Mönchengladbach und gleich in anderthalb Minuten hier für euch in UFM.
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3: 10 Uhr haben wir es jetzt ganz genau. Zeit für ein kurzes Update.
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5: Hallo, ich bin Sevilay Sace. Wie soll die gesetzliche Pflegeversicherung in Zukunft aussehen? Bundesgesundheitsministerin Wagen von der CDU hat dazu in der Rheinischen Post erste Details genannt. Aus dem Newsteam Katrin Gehrewitz.
6: Wagen sagt, einen Pflegegrad werde man nicht streichen. Aber die Vorgaben würden strenger. Mit Einführung der 5 Pflegegrade 2017 habe man die Anspruchsvoraussetzungen gesenkt und die Leistungen für Betroffene komfortabler gestaltet. Das könnten wir uns heute schlichtweg nicht mehr leisten. Im nächsten Jahr rechnet die Ministerin mit einem Defizit von rund 7,5 Milliarden Euro. Um mehr Geld in die Pflegekassen zu bekommen, will Wagen höhere Einkommen stärker belasten und dafür die Beitragsbemessungsgrenze anheben.
5: Es darf nichts schiefgehen. Die ganze Woche ist in Moskau schon für die Militärparade heute geprobt worden. Der russische Präsident Putin hat dafür auch einer 3-tägigen Waffenruhe mit der Ukraine zugestimmt. Außerdem soll es einen Gefangenenaustausch geben. Das hat US-Präsident Trump angekündigt. Russland erinnert mit der Parade an den sowjetischen Sieg über Nazi-Deutschland vor 81 Jahren. Weltgesundheitsorganisation bestätigt insgesamt 6 Infektionen nach dem Hunter-Virus-Ausbruch auf einem Kreuzfahrtschiff. Außerdem gibt es 2 wahrscheinliche Fälle. Die WHO hat betont, das Risiko für die Öffentlichkeit sei weiter sehr gering. In Deutschland erkranken jedes Jahr einige hundert Menschen am Hunter-Virus. Laut Robert-Koch-Institut gab es in den letzten 25 Jahren aber nur einen Todesfall. Roter Teppich beim Fernsehkrimi-Festival in Wiesbaden. Bei der Gala gestern Abend ist der Hauptpreis an einen Landkrimi aus Niederösterreich gegangen. Die ORF-ZDF-Produktion 8. Der HR-Tatort Dunkelheit hat den Publikumspreis abgeräumt. HR-Reporterin Birgitta Söhling.
7: Das Genre Cold Case hat die Publikumsjury regelrecht vom Hocker gehauen, heißt es. Das Drehbuch beruht auf einem wahren Fall aus dem Rhein-Main-Gebiet. Es geht um einen Serienmord, der erst Jahre später aufgeklärt wird. Überzeugend auch die Darsteller Melika Forutan und Edin Hasanovic. Sie haben einen Sonderpreis für ihr hervorragendes Zusammenspiel erhalten.
5: In Berlin in den Zug einsteigen und 14 Stunden später in Norwegens Hauptstadt Oslo wieder aussteigen. Die Deutsche Bahn plant ab übernächstem Jahr eine neue Direktverbindung 2-mal am Tag, schreibt die Funke Mediengruppe. Hintergrund sei die große Nachfrage nach internationalen Zugreisen. 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
3: Viel los gerade auf der A3 Würzburg Richtung Frankfurt. Da ist ein Höhe Offenbacher Kreuz gerade gesperrt, weil da sauber gemacht wird. Deswegen müsst ihr über die Parallelfahrbahn fahren und es gibt schon 8 Kilometer Stau ab Hanau. Wenn ihr im Schwerverkehr unterwegs seid, dann fahrt am besten weit um dieses Gebiet rum. Ich glaube, das ist gerade wirklich allen zu empfehlen, die da unterwegs sind. Und noch eine Meldung von der A60 Rüsselsheim Richtung Mainz. Zwischen Mainz-Weisenau und Hechtsheim-West haben wir 1 Kilometer Stau. Da wird eine Ölspur weggemacht und deswegen gibt es da nur eine Spur, über die ihr fahren könnt. Bisschen Nebel haben wir gerade noch in Marburg, Fulda oder Korbach. Sonst ist die Sonne schon sehr gut am Start. Ein paar Wolken wird es zwar geben heute, aber die tun nix. 17 bis 24 Grad.
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3: Schönen Samstag euch.

0: Falls ihr auch so Last-Minute-Boys und Girls seid, was Muttertagsgeschenke angeht oder vielleicht für euch selbst shoppen wollt, wir hätten da was für euch.
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0: Heute ist Marché de Nuit. Das ist quasi eine Mini-Mall. Es gibt ganz viele unterschiedliche Dinge in einem Raum, alle mit Liebe und ganz viel Kreativität selbst gemacht. Coole Designersachen, Essen und Drinks und einen DJ. 16 Uhr geht's los und wir schreiben euch auf die Gästeliste mit einem Shopping-Gutschein für 50 Euro plus Getränke und Snacks für Umme. Meldet euch jetzt, wenn ihr Bock drauf habt. 017 55 30 40.
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0: Drinks, DJ, das gibt's alles heute ab 16 Uhr bei Marché de Nuit.
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0: Und wir schreiben euch da auf die Gästeliste mit einem Shopping-Gutschein für 50 Euro plus Getränke und Snacks for free. Dafür musst du dir einfach nur anrufen. Und Nadja und Sarah aus Obertshausen sind jetzt dran. Na, was geht bei euch?
3: Wir haben ein bisschen Sport gemacht, wir wollen frühstücken. Und ja, wäre schön, wenn wir heute Tag, meine Tochter und ich, auf dem UFM-Nacht mal könnten.
0: Okay. Was wollt ihr euch denn holen da oder auf was habt ihr am meisten Bock?
3: Oh, das kann ich dir nicht genau sagen. Wir schauen mal.
0: Einfach mal inspirieren lassen. Auch gut. Nadja und Sarah, wir schicken euch zu Marché de Nuit.
3: Ja, super.
0: Habt heute einen ganz, ganz tollen Tag und sagt deiner kleinen Tochter mal, dass sie ja auch noch gucken könnte, was so für Muttertag geht, ne?
3: Ja.
0: Sehr, sehr cool.
3: Alles gut. Wir freuen uns auf die gemeinsame Zeit.
0: Dann habt ein tolles Wochenende und bis ganz bald.
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0: Morgen ist Muttertag. Das heißt, entweder ihr seid schon perfekt vorbereitet oder ihr steht heute Abend panisch an der Tanke und kauft noch Schoki, eine Rose oder so ein Gutscheinheft mit einmal Umarmung gratis. Klassiker. Früher war das ja irgendwie einfacher. Da haben Kindergarten oder Schule komplett übernommen. Da mussten einfach alle basteln. Egal, ob Talent vorhanden war oder nicht. Da wurden dann schiefe Vasen getöpfert, Nudeln auf Bilder geklebt oder Aschenbecher gemacht. So wie bei Micha aus Mannheim.
1: Genau, ja.
0: Wie kam es dazu?
1: Also ich weiß auch nicht, das war früher standardmäßig, dass man im Kindergarten oder in der Grundschule Aschenbecher für die Eltern gebastelt hat.
0: Aber war denn deine Mutter wenigstens Raucherin, oder?
1: Natürlich, ja, okay. Ja. Die waren beide Raucher. Jetzt mittlerweile nicht Raucher, aber okay. Ja.
0: Ich meine, stell dir mal vor, du bastelst einen Aschenbecher und dann raucht deine Mutter nicht mal. Also das wäre ja wirklich komplett wasted.
1: Okay. Ja, dann hätte man ja einen Schlüssel reinlegen können oder so.
0: Stimmt. Auch stark, auch stark. Am besten dann einfach direkt noch eine Zigarettenpackung dazulegen.
1: Genau.
0: Richtig krass, krass, ey. Was sind denn eure schrecklichsten Muttertagsgeschenke, die ihr im Kindergarten oder in der Grundschule basteln musstet? Meldet euch per WhatsApp 01716 55 30 40.
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Nach Deutsch von Fajan kommt jetzt gleich richtig schön British Music hier in UFM. Rudy Mansell sind es.

0: Aus London kommen die Boys, ja, machen ja so Drum and Bass, hier zusammen mit Khalid, All I Know, gleich hier für euch in UFM.
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0: Topic und Becky G. Sorry, Papi.
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0: Uhr haben wir's.
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3: Hallo, ich bin Sevilla Sarch. Wie soll die gesetzliche Pflegeversicherung in Zukunft aussehen? Bundesgesundheitsministerin Wagen von der CDU hat dazu in der Rheinischen Post erste Details genannt. Aus dem Newsteam Katrin Gerewitz.
4: Wagen sagt, einen Pflegegrad werde man nicht streichen. Aber die Vorgaben würden strenger. Mit Einführung der 5 Pflegegrade 2017 habe man die Anspruchsvoraussetzungen gesenkt und die Leistungen für Betroffene komfortabler gestaltet. Das könnten wir uns heute schlichtweg nicht mehr leisten. Im nächsten Jahr rechnet die Ministerin mit einem Defizit von rund

0: 7,5 Milliarden Euro. Um mehr Geld in die Pflegekassen zu bekommen, will Warken höhere Einkommen stärker belasten und dafür die Beitragsbemessungsgrenze anheben.
1: Wichtiger Tag für die Menschen in Ungarn. Nach 16 Jahren geht heute die Ära von Ministerpräsident Orbán zu Ende. In Budapest ist zum ersten Mal das neu gewählte Parlament zusammengekommen. Heute Nachmittag steht die Wahl des Regierungschefs an. Peter Motyor soll es werden. Motyor sagt, er wolle den Rechtsstaat stärken und wieder enger mit der EU zusammenarbeiten. Große Militärparade heute in Moskau. Dafür hat der russische Präsident Putin einer Waffenruhe mit der Ukraine zugestimmt. Sie soll bis Montag dauern. Das hat US-Präsident Trump angekündigt. Die Korrespondent Björn Blaschke.
2: Geprobt wurde sie seit Anfang der Woche. Die Parade zum Tag des Sieges in Moskau. Schiefgehen also sollte heute, an dem Tag, an dem Russland des Sieges der Sowjetunion über Nazi-Deutschland gedenkt, nichts. Zeitweilig hatte es jedoch ausgesehen, als könnte alles anders kommen. Wegen der, wie es Kreml-Sprecher Dmitri Peskow formulierte, komplizierten operativen Situation.
1: 206.000 Bundeswehr-Fragebögen zum Wehrdienst sind seit Januar schon an 18-jährige Männer rausgeschickt worden. Wer nicht antwortet und Erinnerungsschreiben ignoriert, muss mit einem Bußgeld von 250 Euro rechnen. Das ist laut Wehrbeauftragten des Bundestages aber nur das letzte Mittel. 86% der Männer hätten den Fragebogen fristgerecht beantwortet. Bauarbeiten auf der Bahnstrecke Wiesbaden, Mainz und Frankfurt 2 Monate lang. Unter anderem wird am Stellwerk die Technik erneuert. Zwischen Frankfurt-Niederrad und Stadion sollen hunderte Schwellen ausgetauscht werden. Züge des Fernverkehrs werden umgeleitet oder fallen aus. Ebenso Regionalbahnen rund um Mainz und S-Bahnen im Rhein-Main-Gebiet. 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
4: Die A3 ist heute unser ganz besonders krasses Sorgenkind an diesem Wochenende. Wir schauen da genauer auf die Strecke. Würzburg Richtung Frankfurt in Höhe Offenbacher Kreuz ist die Strecke gesperrt, weil da sauber gemacht wird. Deswegen müsst ihr über die Parallelfahrbahn fahren und es gibt 8 Kilometer Stau ab Hanau. Wenn ihr im Schwerverkehr unterwegs seid, fahrt am besten weit um dieses Gebiet drumherum. Zum Hintergrund, da hat es einen Unfall mit dem LKW und einem Auto gegeben und deswegen ist Diesel auf die Fahrbahn gelaufen. A45 Dortmund Richtung Gießen zwischen Ehringshausen und Wetzlarer Kreuz, 5 Kilometer Stau und stockender Verkehr, da gibt es eine Baustelle. A60 Rüsselsheim Richtung Mainz, zwischen Mainz-Weisenau und Hechtsheim West, 2 Kilometer Stau, da wird eine Ölspur weggemacht, deswegen könnt ihr da nur auf einer Spur unterwegs sein. Und A661 Oberursel Richtung Egelsbach, zwischen Bad Homburger Kreuz und Frankfurt-Eckenheim, 3 Kilometer stockend. Sonne und Wolken haben wir ja gerade in Hessen, das wird auch heute eigentlich den ganzen Tag über so bleiben, aber es wird schön angenehm warm und trocken. Bei 17 bis 24 Grad.
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4: Und aus dies Electrified.

Ach ja, jetzt mal noch eine Runde auf der Couch chillen an diesem Samstag. Dafür ist Selena Gomez super, aber auch das neue Teil von Calvin Harris ist da richtig gut. Satisfy, jetzt hier für euch in UFM.

0: Für 6,99 Euro Bahn fahren. Das ist gerade die große Werbeaktion der Deutschen Bahn mit Last-Minute-Tickets. Gerade jetzt, wo Sprit so teuer ist, klingt das ja erstmal echt gut. Diese Tickets sind seit heute freigeschaltet und Bahnsprecherin Anja Bröke hat uns erklärt, was das bringen soll.
1: Naja, es geht eben darum, welche Züge sind besonders ausgelastet, wo kann man noch ein günstiges Ticket bekommen. Ich glaube, jeder, der zwischen großen Metropolen öfter mal reist, der weiß ja, dass die Züge an bestimmten Tagen, zum Beispiel Freitagnachmittag, auch besonders voll sind. Aber wenn man da flexibel ist und für die nächste Woche zum Beispiel an einem Dienstag oder so noch nichts vorhat, da kann es wirklich jetzt diese super Last-Minute-Sparpreise geben. Und da lohnt sich der Blick eben, wenn man am Wochenende schon mal schaut, was es in der kommenden Woche da zu haben. Und wir bieten das nur in Deutschland an und übrigens auch nur in der zweiten Klasse.
0: Ich habe das deswegen mal für euch gecheckt. Wenn ich am Dienstag von Frankfurt nach Berlin fahren will, könnte ich 17,99 Euro zahlen. Dann fahre ich aber auch um 23:30 Uhr nachts ab. Muss man sich überlegen, ob einem das wert ist. Morgens und mittags ist es dann ein paar Euro teurer. Ein Blick

0: Darauf dürfte sich also lohnen, wenn man flexibel ist. Sicher ist da aber nichts. Gerade auf beliebten Verbindungen könnte es gut sein, dass es einfach gar keine Angebote gibt. Ihr erkennt die Tickets an so einer kleinen Krone, aber erst, wenn ihr auf das Angebot klickt. Ist also ein bisschen versteckt. Bis September wird es die Tickets dann immer Samstag und Sonntag geben.
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0: Es wird ja jetzt so langsam wärmer, auch wenn heute noch mal viel Grau in Hessen mit dabei ist. Warm bedeutet draußen aber halt auch, dass die Waldbrandgefahr steigt. In Spanien hat man da schon seit ein paar Jahren eine sehr süße Lösung gefunden. Esel nämlich. Andi aus dem UFM-Team, können die auch mit Feuerlöschern umgehen oder was?
1: Nee, aber die sorgen dafür, dass es gar nicht erst brennt, indem sie trockenes Gras und sowas halt einfach fressen. Mhm. Was nicht da ist, kann ja auch gar nicht brennen. Mortadello, Magellanes und Leonor sind drei der sogenannten Eselfeuerwehrleute. Oh. Die sind rund um einen Nationalpark stationiert und immer so 7 Stunden am Tag im Einsatz beim Löschen.
0: Das ist so süß. Aber funktioniert das auch wirklich?
1: Also zumindest hat es dort, wo diese Esel im Einsatz sind, schon seit 10 Jahren nicht mehr gebrannt. Die Fachleute sagen, dass das damit zusammenhängt. Und die militärische Katastrophenschutzeinheit hat Esel als Feuerwehrleute anerkannt.
0: Ja, also wenn die das sagen, dann muss es ja stimmen.
1: Ja.
0: Ich will sowas auch in Deutschland. Einfach Eselfeuerwehrleute, wie
1: so,
0: geil.
1: Im Garten, im Wald, überall Esel.
0: Überall Esel. 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

0: Die Hymne für das Wochenende von Coldplay und Beyoncé. Gleich hier für euch in UFM Oscar mit Kay und Khalid mit Nobody Make Me Feel. Oscar mit Kay hat ja extra schon reingeschrieben in seinen Namen, wie er geschrieben wird, mit K nämlich.
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3: Damit haben wir es jetzt 12 Uhr, Zeit für die News.
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5: Hallo, ich bin Sevilay Sarce. Bei der Bahn gibt es ab heute ein neues Angebot, günstige Last-Minute-Tickets. Damit will der Konzern die Fernzüge auch in Randzeiten vollkriegen. Los geht es ab 6,99 Euro. Dafür muss man aber sehr flexibel sein, erklärt ARD-Reporterin Jutta Kaiser.
6: Die Last-Minute-Sparpreise lassen sich nur sehr kurzfristig buchen. Immer samstags und sonntags für die kommende Woche. Die Tickets gibt es nur für Reisen innerhalb Deutschlands und nur solange der Vorrat reicht. Es gibt also keine Garantie, dass sich ein Ticket für meinen Wunschzug bekomme. Und die Last-Minute-Sparpreise sind auch auf den Sommer beschränkt. Umbuchen geht nicht und stornieren nur sehr eingeschränkt innerhalb von 3 Stunden nach dem Buchen.
5: Bundesgesundheitsministerin Warken hat Einzelheiten zur geplanten Reform der Pflegeversicherung genannt. Der Rheinischen Post sagte die CDU-Politikerin, sie wolle keine Pflegegrade streichen. Die Vorgaben sollten aber strenger werden. Außerdem soll die Beitragsbemessungsgrenze angehoben werden, um höhere Einkommen stärker zu belasten. Mobiles Internet ist abgeschaltet. Ein extremes Sicherheitsaufgebot schützt den russischen Präsidenten Putin. In Moskau hat die Militärparade zum Sieg über Nazi-Deutschland mit tausenden Soldaten begonnen, aus Angst vor ukrainischen Angriffen, dieses Jahr ohne moderne Panzer- und Raketentechnik. US-Präsident Trump hatte vorher eine 3-tägige Waffenruhe zwischen Russland und der Ukraine angekündigt. Viel Blaulicht heute rund um Bad Schwalbach und Heidenroth im Rheingau-Taunus-Kreis. Dort findet eine Katastrophenschutzübung statt. Der Landkreis probt, was zu tun ist, wenn ein gefährlicher Stoff austritt und viele Leute betroffen sind. HR-Reporterin Birgitta Söhling.
7: 350 Einsatzkräfte spielen durch, wie man die Gefahrenlage erkundet und eindämmt, Verletzte versorgt und Menschen in Sicherheit bringt. Damit das realistischer aussieht, wird dabei farbiger Rauch benutzt. Für die Bevölkerung besteht aber keine Gefahr. Der Rheingau-Taunus-Kreis testet die Einsatzbereitschaft und Zusammenarbeit der verschiedenen Rettungsdienste im Katastrophenfall.
5: Schulfrei zur Fußball-Weltmeisterschaft. Im Gastgeberland Mexiko beginnen die Sommerferien für die gut 23 Millionen Schülerinnen und Schüler 40 Tage früher. Das hat Bildungsminister Delgado angekündigt. Grund sei neben der WM auch eine Hitzewelle in mehreren Bundesstaaten in Mexiko. Möglicherweise werde dafür aber das neue Schuljahr früher starten. 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
3: A3 Frankfurt Richtung Köln. Zwischen Kelsterbach und Raunheim haben wir gerade 4 Kilometer stockenden Verkehr. A45 Dortmund Richtung Gießen. Zwischen Ehringshausen und Wetzlarer Kreuz 5 Kilometer Stau und Stop and Go. Da ist eine Baustelle. A60 Rüsselsheim Richtung Mainz. Zwischen Mainz-Weisenau und Hechtsheim West 1 Kilometer Stau. Da wird gerade eine Ölspur weggemacht. Und A66 Frankfurt Richtung Wiesbaden. Zwischen Hattersheim und dem Wiesbadener Kreuz 4 Kilometer Stau. Da hat es einen Unfall auf der linken Spur gegeben. Der Nebel, der ist jetzt eigentlich überall weg in Hessen. Sonne und Wolken, die wechseln sich heute ab. Dazu wird's okay warm bei 17 bis 24 Grad.
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3: Ja, und ich hatte es heute Morgen schon wirklich schwer. Auf der einen Seite macht mich das ja wirklich aggressiv, wenn Leute so früh am Morgen richtig gute Laune haben. Auf der anderen Seite hast du meiner S-Bahn-Fahrerin richtig angemerkt, dass sie ihren Job liebt heute um 6.02 Uhr. Jetzt war ich halt überfordert, ne? Also kann ich sie blöd finden, weil sie Morgenmensch ist? Oder finde ich es toll, dass sie ihren Lieblingsjob macht? Das waren meine Probleme heute Morgen um 6:15 Uhr.
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0: Wir haben ja alle zu Hause diese sauschweren Ordner rumliegen, in denen der ganze Papierkram drin ist, den man halt so braucht. Da kann man ja noch so digital sein. Ohne Ordner geht's halt leider doch irgendwie nicht. Dachte ich. Gabriel aus dem UFM-Team hat mal für uns gecheckt, wie wir da ganz easy Platz machen, indem wir digitalisieren.
1: Ja, ich habe mich mal durch diese ganzen Apps durchgeklickt. Adobe Scan, Evernote und. Mhm. Alle scannen ganz schön, aber das ist leider nur die halbe Miete. Ja. Die PDFs landen dann in der Cloud und was ist dann?
2: Ja, okay.
1: Ihr findet sie dann trotzdem nicht wieder. Besser funktioniert es mit Paperless NGX. Das ist Open Source und komplett kostenlos. Ja. Ihr scannt ein Dokument ein. Paperless liest dann diesen Text, erkennt, okay, woher kommt das, was für ein Datum. Und dann könnt ihr einfach suchen nach Mietvertrag und euch werden einfach alle Mietverträge angezeigt.
2: Richtig, geil, okay. Und das machen Adobe und Evernote, die hast du ja auch gecheckt, das machen die nicht, oder wie?
1: Ja, da sortiert ihr selbst. Jedes Dokument muss dann vorhand sortiert werden, ist auch nicht Open Source. Paperless macht das für euch alles einfach. Und dafür braucht ihr nur so einen kleinen Computer für zu Hause. So ein alter PC reicht da vollkommen aus oder so eine kleine Box für 70 Euro. Einmal aufgesetzt und es läuft dann jahrelang.
2: Und dann könnte ich nämlich endlich meine drei großen, schweren Leitsordner loswerden.
1: So.
2: Großartig. Und ein Video mit einer Erklärung können wir euch ganz easy gerne per WhatsApp zuschicken. Dann meldet euch gerne bei uns.

The Weeknd in UFM, im Sommer ja auch bei uns in Hessen, im Deutsche Bank Park in Frankfurt. Vielleicht erinnert ihr euch noch an dieses Teil aus 2019 hier. Das war der erste große Hit von You Not Us. Ein Cover von Narcotic. Und die Jungs, die sind auf jeden Fall gekommen, um zu bleiben. Das hier ist ganz neu. Diamonds mit Dennis Lloyd. Jetzt für euch hier in UFM.

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0: Dildo 69. Es gibt ja wirklich schon so ein paar lustige Kennzeichenkombinationen und die haben wir jetzt die Woche mit euch gesucht. Die allerkrassesten liefert aber unsere Kollegin Sophia aus dem Studio Fulda. Die hatte sogar einen kompletten Insta-Account für witzige Kennzeichen und uns hat sie jetzt die Woche mal die Highlights mitgebracht.
1: Also ganz knuffig fand ich zum Beispiel ein Kennzeichen aus Dieburg, D-I-N-O, Dino. Dann auch ganz sweet, da freuen sich die Millennials, ein Kennzeichen aus Rothenburg an der Fulda, R-O-F-L, Roffel. Wow. Und dann aus Rastatt ein E-Auto, R-A-T-T-L.

0: und dann E für E-Auto, Ratte. Also da musst du auch erstmal drauf kommen, das so miteinander zu kombinieren, fand ich gut. Mein absolutes Highlight ist aber ein Kennzeichen aus Tschechien, da stand drauf, too hot und dann 4U, also for you. Zu heiß für dich. Wow, habe ich recherchiert. Also in Tschechien kannst du dir dein Kennzeichen selbst zusammenstellen, kostet dann aber was.
1: Ja, also für witzige Kennzeichen dann jetzt am besten umziehen.
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0: Ganz neu für euch Harry Styles auf der UFM Playlist. Gleich hier für euch Robin Schulz in so knapp 2 Minuten ungefähr. Und das ist ja richtig krass, ne? Bei Robin Schulz ist sehr schwer, irgendwie Interviews oder Infos über den Mann zu finden. Er kommt aus Osnabrück. Das ist auf jeden Fall fix. Und hier ist er für euch auf der UFM-Playlist. Vorher am Samstagmittag gleich zusammen mit Zoe Wees. Und ich sag tschüss. Hier geht's dann gleich ab 13 Uhr weiter mit Gabriel.
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0: Und jetzt neu für euch, Bibi Rexha, New Religion.
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2: Euer Samstagmittag, 13 Uhr haben wir es jetzt genau.
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3: Hallo, ich bin Ina Meinl. Ab 2028 plant die Bundesregierung eine Abgabe auf Cola, Limo und andere gesüßte Getränke. Viel zu spät, meint Ärztepräsident Reinhardt und fordert, dass das früher passiert. Aus dem News-Team Jan Busche.
4: Deutschland habe ein erhebliches Ernährungsproblem, das Millionen Menschen gesundheitlich belaste. So hat es der Ärztepräsident gesagt und will deshalb, dass die Zuckerabgabe schon dieses oder nächstes Jahr kommt. Als Grund nannte Reinhardt, dass positive gesundheitliche Effekte nicht sofort, sondern erst nach Jahren eintreten. Ein gutes Beispiel sei Großbritannien. Dort gibt es die Abgabe seit 2018 und, so der Ärztepräsident, der Zuckergehalt von Softdrinks sei deutlich gesunken. Und es gebe inzwischen weniger Karies und weniger Übergewicht bei Kindern.
3: Wer für wenig Geld Bahn fahren will und auch flexibel ist, könnte ab heute gute Chancen auf günstige Fahrkarten haben. Die Bahn bietet zum ersten Mal Last-Minute-Tickets an, immer für die jeweils nächste Woche. Kaufen kann man die Tickets ab 6,99 Euro online oder in der DB-App immer samstags und sonntags für nicht ausgebuchte Züge. Das Angebot gilt laut Bahn bis Mitte September. Nicht wundern, in vielen deutschen Städten legen sich heute Menschen auf den Boden, um auf MECFS aufmerksam zu machen. Eine Krankheit, bei der viele Betroffene im Bett liegen müssen und auf Pflege angewiesen sind. Bei uns in Hessen gibt es diese Liegend-Demos zum Beispiel in Fulda, Marburg und Kassel und morgen auf dem Frankfurter Römerberg. Fachleute fordern unter anderem mehr Geld für die Forschung und mehr Anlaufstellen für die rund 650.000 Erkrankten. In der russischen Hauptstadt Moskau hat die große Militärparade mit rund 1000 Soldaten stattgefunden. Damit feiert Russland den Sieg über Nazi-Deutschland im Zweiten Weltkrieg. Wie erwartet hat der russische Präsident Putin heute eine Parallele zu seinem Ukraine-Krieg gezogen, den er ja mit vermeintlichen Nazis in der Ukraine begründet. ARD-Russland-Korrespondent Björn Blaschke.
5: Unsere Sache ist gerecht. Wir stehen zusammen. Der Sieg war immer und wird immer auf unserer Seite sein. Das sagte Kreml-Chef Wladimir Putin auf dem Roten Platz in Moskau. Und weiter, die Streitkräfte heute würden bei ihrem Einsatz in der Ukraine von der Generation der Sieger im Zweiten Weltkrieg inspiriert. Denn sie stellten sich einer aggressiven Macht entgegen. Die werde von der NATO bewaffnet und unterstützt.
3: Sie gehört zu den wichtigsten Kunstausstellungen der Welt, die Biennale in Venedig, die heute begonnen hat. Wochenlang hatte es Streit gegeben, weil der Biennale-Leiter auch Russland teilnehmen lässt. Zum ersten Mal seit Beginn des Kriegs. Auch die Teilnahme Israels ist umstritten wegen des Kriegs in Gaza. 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
2: Es ist einiges los bei uns in Hessen. Hier kommen die vier wichtigsten Meldungen für euch. Wir starten auf der A5 Kassel Richtung Frankfurt. Zwischen Homberg-Ohm und Grünberg, da sind es 4 Kilometer Stau. Rüber geht's auf die A45 Dortmund Richtung Gießen. Zwischen Ehringshausen und Wetzlarer Kreuz 5 Kilometer Stau. A60 Rüsselsheim Richtung Mainz. Zwischen Rüsselsheim-Mitte und Mainz-Spitz-Dreieck, da sind es 4 Kilometer Stau. Und die letzte Meldung kommt von der A66 Frankfurt Richtung Wiesbaden. Zwischen Hattersheim und Wiesbadener Kreuz, da sind es 4 Kilometer Stau. Das waren leider nur die größten Staus. Den Rest gibt's in der UFM-App zum Nachlesen. Der Samstag schaltet jetzt einen Gang hoch bei uns in Hessen. Sonne pur, trocken, ganz sanfter Wind dazu. Bis zu 24 Grad jetzt am Nachmittag. Nur in Kassel, da ist es ein bisschen wolkiger. Hessen, holt eure Sonnenbrille raus.
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2: Schönen Samstagmittag euch. Immer mehr Männer werden heute an der Tankstelle gesichtet mit Tulpen an der Hand. Ja, hier kommt euer obligatorischer Reminder. Morgen ist Muttertag und euer Soundtrack, um noch so ein Mini-Geschenk zu holen, passt perfekt dazu. Hier kommt Haven und I Run.
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0: Da kriegt man schon so ein bisschen Bock auf Urlaub, oder? Mit Nico Santos, All Time High hier in UFM. Wir machen uns heute so ein Stück unabhängiger von Big Tech Playern. Noah aus Darmstadt organisiert jeden Monat den D-Day. Ist ein Event, wo genau darüber aufgeklärt wird. Das Ganze findet jeden ersten Sonntag im Monat deutschlandweit statt, unter anderem auch im Café Glaskasten in Darmstadt.
1: Also den D-Day braucht es deshalb, weil wir einfach derzeit sehr abhängig sind von den großen Diensten. Was egal, ob es X, Facebook oder Instagram ist. Und wir sind darauf angewiesen, dass die Debatten, die auf diesen Plattformen stattfinden, eben offen sind und dass sich eben auch Leute darin frei bewegen können. Und deswegen sollten wir unsere Leben, die wir haben, unsere Diskussionen eben auf Plattformen bringen, die davon ein bisschen weiter weg sind.
0: Also statt Google DuckDuckGo nutzen, statt WhatsApp über Signal nachdenken oder statt Chrome mal als Browser Firefox ausprobieren. Noah hat uns auch mal erklärt, warum das genauso wichtig ist.
1: So viele Leute denken ja auch zum Beispiel, dass Big Tech kostenlos ist. Und da ist eben auch der große Irrtum drin. Man zahlt eben mit den eigenen Daten und mit der Aufmerksamkeit, die man diesen Plattformen gibt. Es ist also nicht so, als wäre das alles schön und gut. Und wenn man jetzt sagt, okay, ich habe nichts zu verbergen oder so, dann ist das auch nur die Halbwahrheit. Denn erstens mal hat wahrscheinlich jeder was zu verbergen und zweitens hat man auf jeden Fall was zu verteidigen.
0: Der D-Day hat ganz praktische Wechselrezepte dazu online. Einen Link schicken wir euch gerne zu per WhatsApp.
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0: Heute macht in Frankfurt perfekt passend zur Grillsaison eine vegane Metzgerei auf. Ich war schon mal die Woche in einer Filiale in Mainz und habe sie getestet.
1: Es schmeckt nach Fleisch. Also wir hatten lustigerweise einmal eine Kundin da, die sagt, oh Gott, ich kann die Fleischwurst nicht essen, weil die schmeckt wie Fleischwurst. Und sie mag keine Fleischwurst.
0: Besitzerin Julia ist auf jeden Fall super hyped. Die ganze Story hört ihr gleich in drei Songs. 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

0: Bratwurst, Aufschnitt, Schnitzel, Steak. Das gibt's jetzt alles bei uns in Hessen auch in vegan. In Frankfurt macht heute eine vegane Metzgerei auf. Ist eine ganz neue Kette. Und ich habe mir die schon mal vorab in Mainz angeschaut. Da gibt es nämlich schon eine Filiale. Julia ist dort die Besitzerin.
1: Die meisten Leute kommen rein und sagen, krass, das sieht ja aus wie in einer richtigen Metzgerei. Und wenn die dann das Essen im Mund haben, reagieren die meisten Leute nämlich genau so. Krass, das schmeckt ja wie Fleisch.
0: Ich habe sie mal gefragt, was da so am besten ankommt.
1: Also am allerbesten läuft tatsächlich der Fleischkäse. Ja, Fleischkäse in allen Variationen. Pizza-Fleischkäse, Chili-Fleischkäse, normaler Fleischkäse. Das ist sowas, was die Leute richtig feiern hier.
0: Was macht den so besonders? Was macht ihr da alles rein?
1: Das Besondere ist einfach, dass er schmeckt wie Fleischkäse. Er fühlt sich an wie Fleischkäse und er schmeckt wie Fleischkäse und er sieht aus wie Fleischkäse. Und das alles auf pflanzlicher Basis. Das ist halt richtig cool.
0: Gemeinsam mit den ganzen Kunden vor Ort habe ich natürlich dort vor Ort den LKW, also den Leberkäse, weg probiert. Wie es geschmeckt hat, hört ihr gleich in der Show.
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3: Hi, guys.

0: FM. Auch schon ewig nicht mehr gehört. What goes around? Habt ihr Bock auf den perfekten Sound, um so richtig schön motiviert ins Wochenende reinzustarten? Neuer Hit mit ganz viel Power von Kygo, Khalid und Griffin. Save My Love spiele ich uns in unter einer Minute. Ich bin's, Gabriel. Wunderschönen Samstag euch. Hi.
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1: Schönen Samstagmittag euch. 14 Uhr.
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3: 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Hallo, ich bin Ina Meinl. Viele Menschen in Ungarn freuen sich über den Regierungswechsel. Viele Jahre lang hatte der Rechtspopulist Orbán die Demokratie in dem Land in Frage gestellt und gezielt abgebaut. Vor dem Parlament in Budapest haben sich jetzt hunderte Menschen versammelt, weil für sie heute eine neue Zeit beginnt. ARD-Ungarn-Korrespondentin Sarah Beham.
4: Peter Modyar, der am Nachmittag offiziell zum neuen Ministerpräsidenten Ungarns vereidigt werden soll, hat mit seiner konservativen Tisza-Partei eine verfassungsändernde Zweidrittelmehrheit. Versprochen hat er nicht nur nach 16 Jahren Viktor Orbán gegen Korruption vorzugehen, sondern auch einen proeuropäischen Kurs einzuschlagen. Die Begeisterung dieses Neuanfangs ist in der Bevölkerung nach wie vor ungebrochen.
3: Die Zuckerabgabe auf Softdrinks wie Limo und Cola muss schneller kommen. Das sagt Ärztepräsident Reinhardt. Die Abgabe sei richtig und längst überfällig. Weil es ohnehin dauern würde, bis sich so etwas positiv auf die Gesundheit auswirkt, müsse sie jetzt zügig eingeführt werden. Die Bundesregierung plant die neue Abgabe auf gezuckerte Getränke ab dem Jahr 2028. Wer oft mit der Bahn fährt, kennt es. Für kurzfristige ICE-Tickets muss man viel Geld zahlen. Das könnte sich ab heute ändern, denn die Deutsche Bahn testet bis September ein neues Last-Minute-Angebot. Immer samstags und sonntags kann man jetzt günstige Tickets für Züge in der kommenden Woche buchen, sagt Bahnsprecherin Bröker.
5: Jeder, der zwischen großen Metropolen öfter mal reist, der weiß ja, dass die Züge zum Beispiel Freitagnachmittag auch besonders voll sind. Aber wenn man da flexibel ist, da kann es wirklich jetzt diese Last-Minute-Sparpreise geben. Und da lohnt sich der Blick, eben, wenn man am Wochenende schon mal schaut, was es in der kommenden Woche da zu haben.
3: Die afrikanische Schweinepest breitet sich in Nordrhein-Westfalen weiter aus. Die Behörden melden, dass das Virus in den letzten Tagen bei mehreren toten Wildschweinen in Netphen-Grissenbach im Sauerland nachgewiesen wurde. Stand jetzt gibt es damit rund 600 positive Fälle. Deshalb wird die Sperrzone vergrößert. Das NRW-Landwirtschaftsministerium sagt, auch mit Hessen stehe man in Kontakt, da zuletzt infizierte Tiere nahe der Landesgrenze entdeckt wurden. Es gibt für alles einen Welttag. Dieser hier betrifft uns wohl alle, der verlorenen Socke. Er ist Anlass für einen Weltrekordversuch, und zwar im Sockenstricken in verschiedenen deutschen Städten und in der Schweiz. In Magdeburg war vorhin der Auftakt. Die Socken sollen dann an Kältebusse übergeben werden, die obdachlosen Menschen helfen. 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
1: Ich habe zwei Meldungen für euch. Wir starten auf der A45. Dortmund Richtung Gießen, zwischen Ehringshausen und Wetzlarer Kreuz, 5 Kilometer Stau. A60 Rüsselsheim Richtung Mainz, zwischen Rüsselsheim Mitte und Mainz-Spitz-Dreieck, da sind es 4 Kilometer Stau nach einem Unfall. Kommt gut durch, Mai-Samstag in Hessen, sieht echt so aus wie in so einem Bilderbuch. Sonne, weiße Wolken, leichter Wind aus dem Osten, trocken bleibt's bis in den Abend rein, bis zu 24 Grad sind drin, also wirklich perfektes Biergartenwetter, wirklich. Mehr Mai geht doch nicht.
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1: Und wir starten rein mit richtig guter Laune. Mini-Flashback-Party gleich. Katy Perry zusammen mit Snoop Dogg, California Girls. Vorher noch aktuelle Feel Good Music. Kommt von Oliver Heldens, Lady Hear Me Tonight. Schön, dass ihr da seid.
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0: Sommer, Sonne, Soundtrack bei uns in Hessen. Ist ja wirklich schon fast Sommerfeeling angesagt bei dem richtig schönen Wetter. Abends wird es dann allerdings schon noch so ein bisschen fresh, da braucht man dann schon eine Jacke. Aber es gibt auch schon drinnen richtig viel zu tun. Timo aus der UFM Good Morning Show, der checkt immer, was wir so Schönes draußen machen.
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3: Bei euch in der Batschkap in Frankfurt, da ist heute wieder die Frankfurt XXL Party. Also jede Stunde ein anderes Jahrzehnt. 23 Uhr geht's los heute mit den 70ern. Dann um

0: Und die 80er um ein und die 90er und so weiter, bis ihr in den 2010ern angekommen seid. Und in Wolfhagen, da bekommt ihr Live-Musik. Heute Abend ist das Kneipenfestival, unter anderem in Zottels Pub, Fuchsens Café und in zwei anderen Bars noch. Da gibt's Country-Musik, Singer-Songwriter, Funk. Ihr könnt in allen vier Kneipen auf jeden Fall mal ein Bier trinken und dann eine Kneipentour machen. Sehr coole Sache. Los geht's heute um 8 und der Eintritt ist umsonst.
1: Viel Spaß euch.
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Für alle, die gerade so auf dem Weg sind Richtung Daydrinking-Event und noch ein bisschen Motivation brauchen, die gab's gerade von Kesha mit TikTok. Wir sind UFM und jetzt kriegt unsere Playlist so ein kleines Update. Kommt von Becky G und Topic. Die ziehen jetzt mit so ein bisschen Energie rüber. Sie singt auf Spanisch. Das Gefühl kommt trotzdem bei uns sofort an. Dazu richtig geiler Latin Sound, bisschen Afro House Beats von Topic dazu. Neuer Hit von Topic und Becky G heißt Sorry Puppy. You.

0: Ey, lass mal zum Grillen treffen. Die einen freuen sich super auf so eine Einladung. Für andere, die kein Fleisch essen, ist das natürlich eine riesige Challenge. Bis jetzt. Weil in Frankfurt macht jetzt eine Filiale von der veganen Metzgerei auf. Ich habe schon mal die Woche eine Filiale davon in Mainz angeschaut. Da waren super viele Leute mittags dabei, um sich schön was auf die Hand zu holen. Zum Beispiel Aileen.
1: Also ich bin das erste Mal hier und ich finde das einfach das Konzept super und werde hier ganz sicher Stammkunde.
0: Was ist denn das?
1: Ein Schnitzelbrötchen. Und also es schmeckt anders, aber sehr gut. Ich habe gerade das Fleischkäsebrötchen probiert. Das wird jemand, der normal Fleisch isst, nicht merken. Das ist kein Unterschied.
0: Mein Eindruck war da relativ ähnlich. Hat schon alles sehr, sehr gut geschmeckt. Hat vor allem so richtig schön zwiebelig geschmeckt, aber halt auch nicht so 100% nach Fleisch. Aber auf jeden Fall eine Empfehlung wert.
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0: wunderschönes Wochenende euch. Und was steht bei euch heute noch so an? Vielleicht so ein kleiner Fahrradtrip. So eine schöne, geile Apfelwein-Lokal bei uns in Hessen. Wenn ja, am besten den da hier mitnehmen. DJ Felix Jehn. Sein Lieblingsgericht in Hessen steht für ihn zu 100% fest.
1: Handkäse mit Musik. Ich liebe das. Ich finde das so lecker. Ich habe einen Freund, der aus Frankfurt kommt, der jetzt in Berlin lebt, der das da manchmal macht, so von wegen, oh, ich mach mal was aus der Heimat.
0: Felix Jehn mit Musik. Hört ihr in 2 Minuten. Ich bin's, Gabriel. Hi.
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6: Euer Samstagnachmittag in Hessen. 15 Uhr haben wir's jetzt.
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8: Hallo, ich bin Ina Meinl. Das Parlament in der ungarischen Hauptstadt Budapest hat Peter Modyar zum neuen Ministerpräsidenten gewählt. Er hat 140 von 199 Stimmen bekommen. Nach 16 Jahren mit dem Rechtspopulisten Orbán an der Spitze sind viele Menschen in Ungarn jetzt voller Hoffnung, berichtet ARD-Korrespondentin Sarah Beham. Sie hat Stimmen von Menschen aufgenommen, die sich vor dem Parlament versammelt hatten.
9: Wir ermitteln, dass heute etwas wirklich anders beginnt. Eine demokratische Neuordnung.
10: Also ich hoffe einfach nur wieder, stolz sagen zu können, ich komme aus Ungarn, und nicht immer Nachfragen zu bekommen so über die Situation hier, sondern einfach nur wirklich sagen können, okay, wir machen mit bei der EU, bei NATO, bei all diesen Organisationen.
8: Ab 2028 plant die Bundesregierung eine Abgabe auf Cola, Limo und andere gesüßte Getränke. Viel zu spät, meint Ärztepräsident Reinhardt und fordert, dass das schon dieses oder nächstes Jahr passiert. Aus dem News-Team Jan Busche.
11: Als Grund nannte Reinhardt, dass positive gesundheitliche Effekte nicht sofort, sondern erst nach Jahren eintreten. Ein gutes Beispiel sei Großbritannien. Dort gibt es die Abgabe seit 2018 und, so der Ärztepräsident, der Zuckergehalt von Softdrinks sei deutlich gesunken. Und es gäbe inzwischen weniger Karies und weniger Übergewicht bei Kindern.
8: Das Kindermissionswerk Die Sternsinger ist besorgt wegen der neuen Vorsitzenden der Kinderkommission im Bundestag. Ab Montag übernimmt die AfD-Politikerin Angela Rutzka das Amt. Der Präsident des Kindermissionswerks Pfarrer Bingener befürchtet, dass viele Familien, Kirchen und soziale Gruppen dem Gremium unter einer AfD-Leitung weniger vertrauen. Deshalb sollten sich andere Parteien mehr für Kinderrechte einsetzen. Trotz der angespannten politischen Lage will der Iran bei der Fußball-WM in gut 4 Wochen dabei sein. Der iranische Fußballverband hat erklärt, die Nationalmannschaft werde beim Turnier unter bestimmten Bedingungen antreten. Von den Gastgeberländern USA, Mexiko und Kanada fordere man Sicherheitsgarantien, unkomplizierte Visa und Respekt gegenüber der Mannschaft. Spitzenspiel in der Frauenfußball-Bundesliga. Die Spielerinnen von Eintracht Frankfurt treten in München an. Eine richtig schwierige Aufgabe, sagt hr-Sportreporter Philipp Hofmeister.
12: Die Bayern-Frauen sind seit, Achtung, 40 Bundesligaspielen oder anders gesagt seit Oktober 2024 ungeschlagen. Dazu kommt aus Frankfurter Sicht die Verletzung von Top-Torjägerin Nicole Anjomi. Die ist raus für den Rest der Saison. Das macht die Aufgabe, Tabellenplatz 3 und den Europapokalplatz erfolgreich zu verteidigen, jetzt nicht unbedingt leichter.
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6: Nur eine Meldung habe ich für euch. Kommt von der A66 Frankfurt Richtung Wiesbaden zwischen Nordwestkreuz Frankfurt und Frankfurt Höchst. Da sind es 3 Kilometer Stau nach einem Unfall. Kommt gut durch. Hessen badet heute in der Maisonne. Trocken, sanfter Wind aus dem Osten. Bis zu 24 Grad am Nachmittag. Auf der Rhön reicht ein Pulli. Sonst ist T-Shirt-Wetter angesagt. Genießt den Nachmittag.
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6: Und mit Austies. Die hat einen Song am Start für richtig viel gutes Gefühl.
13: It's about that electrifying feeling that gets left behind after something magical. You had a great date or just a really good night and then you lie in bed and you can't stop thinking about it and you're kind of living with this.
6: Dieses electrified Gefühl holt sie uns jetzt ins Radio. Hier kommt Feel Good Music von Austies.

0: Leonie hier in UFM. Wie geht's Timmy dem Wal? So genau weiß das keiner. Lebt er noch? Ist er tot? Diese Woche ging der Timmy-Wahnsinn zu Ende. Er wurde ins offene Meer gelassen. Seitdem wissen wir aber nichts mehr von ihm. Aber was war das denn für eine krasse Zeit? Kein Tag ohne Timmy-News. Live-Ticker, Streams, irgendwas. Wir fassen euch nochmal diesen Fiebertraum zusammen.
1: Anfang März, Hafen von Wismar. Er taucht auf, 12 Meter lang, 12 Tonnen schwer, der Buckelwal. Und Deutschland ist sofort mit dabei. Er hat sich da

0: Drei Wochen später geht das wahre Drama los. Timmy strandet.
1: Timmy!
0: Bagger graben eine Rinne, der Wal schwimmt frei und strandet wieder. Und nochmal. Und nochmal.
1: Nein, Timmy!
0: Selbst der Bundeskanzler äußert sich.
2: Der Wal ist gerettet.
0: Demos am Strand.
1: Timmy, hopp!
0: Und die absurdesten Aktionen.
3: Ja, ich bin zum Wal geschwommen.
0: Und dann übernehmen private Leute eine Rettung.
1: Wir müssen ihn retten.
0: Und andere machen einen Walomat im Internet.
4: 89% Team sprengen.
0: Von Tag zu Tag wird die Walbubble wilder.
5: Hopp ist ein Kämpfer. Jede Sekunde kämpft er.
0: Und dann, Samstagmorgen, kurz vor 9, Timmy verlässt seinen Rettungslastkahn. Kein Video, kein Foto. Der Peilsender funktioniert nicht. Niemand weiß bis heute, wo Timmy schwimmt. Fortsetzung folgt.

Schönen Samstagnachmittag, Hessen. Gerade haben wir ja gehört, dass es ganz neu in Frankfurt eine vegane Metzgerei gibt. Deshalb will ich heute mit euch eine vegetarische Grillparty im Radio machen. 01716 55 30.

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1: Hey, wir sind Two Colors.
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3: Heute Abend riecht's wieder überall richtig herrlich. Es ist mega Grillwetter. Bratwurst, Rumpsteak, Schaschlikspieß, Hähnchenbrust, Lammkotelett und. Oder halt einfach mal ohne Fleisch. In Mainz und in Frankfurt gibt's eine vegane Metzgerei. Die hat in Frankfurt heute ganz frisch aufgemacht. Und wenn wir einen vegetarischen Grillabend machen, was bringt ihr mit? Wir haben euch mal auf der Straße gefragt.
4: Vermutlich irgendeine vegetarische Wurst oder so. Oder was ich selber machen würde, wäre vielleicht ein Salat oder sowas. Das geht immer. Und schmeckt auch immer gut. Genau, Kartoffelsalat.
5: Ja, Salat immer gut. So ein, ich mag richtig gerne, vor allem im Sommer, diesen Wassermelonensalat.
6: Ah ja, auch.
5: Der ist richtig toll. Nudelsalat kann man auch immer mitbringen. Tofu vielleicht. Ich weiß nicht, ich bin nicht vegetarisch oder vegan. Also so Kräuterbaguette vielleicht.
7: Also ich bin sehr großer Fan von Ersatzprodukten. Ich finde, die sind inzwischen sehr gut geworden. Da muss man zwar immer ein bisschen gucken mit den Inhaltsstoffen, aber man kann da schon sehr gute Ersatzprodukte finden.
8: Und Knoblauchbrot ist natürlich auch immer lecker, wenn man vegetarisch guckt.
3: Ja, Knoblauchbrot kommt immer gut. Und was bringt ihr mit? 01716 55 30 40. Schickt gerne mal eine Sprachnachricht rüber.
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0: So viele Emotionen von One Republic, Need Your Love. Und jetzt chillen wir noch so eine Runde. UFM-Witze, das Ding. Aber die Musik bleibt gleich. Richtig chillige Feel-Good-Music hört ihr in knapp anderthalb Minuten. Ich bin's, Gabriel. Hi.
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3: Hallo, ich bin Ina Meinl. Ungarn hat einen neuen Regierungschef. Das Parlament in Budapest hat Peter Modja offiziell zum Ministerpräsidenten gewählt. Damit löst er den Rechtspopulisten Viktor Orbán ab, der 16 Jahre lang regiert hat. Orbán hatte in der Europäischen Union oft quergeschossen und zum Beispiel Hilfen für die Ukraine im Abwehrkrieg gegen Russland blockiert. Außerdem wurden Demokratie und Freiheit in Ungarn mindestens angeknackst. Modja hat dagegen versprochen, dem Land zu dienen und nicht zu herrschen. Er ist nur einen Zentimeter groß und trotzdem stellt er eine Bedrohung dar. In Südhessen werden immer mehr Japankäfer entdeckt, die hier nicht heimisch und extrem gefräßig sind. Im Kreis Groß-Gerau sind zuletzt 7 Käfer gefunden worden. Das meldet der Pflanzenschutzdienst. HR-Reporterin Gabi Beck.
4: Der erste Käfer sei schon im vergangenen Sommer entdeckt worden. Die Larven entwickelten sich im Boden und ernähren sich von Graswurzeln. Die erwachsenen Käfer sind zwischen Juni und September aktiv und fressen über 400 verschiedene Pflanzen. Sie sind eine Bedrohung für Landwirtschaft, Gartenbau und Grünflächen. Rund um einen Fundort bestimmt die Behörde eine Pufferzone von 1 Kilometer. Darin darf nicht mehr gewässert werden. Außerdem müssen Obst und Pflanzen regelmäßig kontrolliert und Gartengeräte gereinigt werden.
3: Die Zuckerabgabe auf Softdrinks wie Limo und Cola muss schneller kommen. Das sagt Ärztepräsident Reinhardt. Die Abgabe sei richtig und längst überfällig. Weil es ohnehin dauern würde, bis sich so etwas positiv auf die Gesundheit auswirkt, müsse sie jetzt zügig eingeführt werden. Die Bundesregierung plant eine neue Abgabe auf gezuckerte Getränke ab dem Jahr 2028. An diesen Großbrand können sich viele Leute in Mittelhessen noch erinnern. Vor 1,5 Jahren steht in Stadteilendorf der Neubau der Feuerwehr in Flammen, inklusive Einsatzhalle und Fahrzeugen. Inzwischen steht das Gebäude wieder, auch wegen einer großen Welle der Hilfsbereitschaft. Dafür will sich die Feuerwehr heute Abend bei Vereinen, Sponsoren und anderen Feuerwehren bedanken. Mit einer großen Helfer-Dankesparty. Es gibt für fast alles einen Welttag. Dieser hier betrifft uns wohl alle, der verlorenen Socke. Er ist Anlass für einen Weltrekordversuch, und zwar im Sockenstricken in verschiedenen deutschen Städten und in der Schweiz. In Magdeburg war vorhin der Auftakt. Die Socken sollen dann an Kältebusse übergeben werden, die obdachlosen Menschen helfen. 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
1: Habe ich nur eine Meldung für euch. Die kommt von der A7 Hannover Richtung Fulda zwischen Kassel-Nord und Raststätte Kassel-Ost. Da sind es 2 Kilometer Stau. Bis in den Abend rein bleibt es trocken und mild bei uns in Hessen. Morgen früh kommt dann auch gleich wieder die Sonne raus am Sonntagnachmittag. Da ziehen so ein bisschen Schauer und Gewitter aus dem Südwesten rein nach Hessen. Vorher aber nochmal richtig schön warm. Bis zu 28 Grad.
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1: Raus mit euch. Wir haben gutes Wetter und gute Musik. Gleich Samba, 12 to 12. Ich mag diesen Gitarrensound von dem Song so gerne. Dazu bisschen Flashback-Musik von Kid Cudi, Day and Night. Und den Anfang macht die aktuelle Single von Selena Gomez. Mit ihr träumen wir jetzt so ein bisschen. Mit In the Dark.
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5: Hi,

0: Dieser Song, so cool, macht so Spaß. Samba mit 12 to 12. Wir sind UFM. Bis zu 24 Grad sind heute drin bei uns in Hessen. Also ziehen die Mutigen schon mal was Kurzes an. Also ich hatte die ganze Zeit Pulli an und habe jetzt das Thema ausgezogen. Und mit T-Shirt macht das schon Spaß so jetzt am Wochenende. Für uns Männer gibt es aber so einen ganz anderen, gewagten Trend, sagt unsere UFM Style Queen und UFM Good Morning Show Moderatorin Leni.
1: 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Lenis Style. Jetzt ein Look für Männer, der im Frühling und Sommer 26 plötzlich über alles und erstmal auch so ein bisschen überrascht. Das sind Loafer mit Tennissocken und dazu eine kurze Hose. Das klingt jetzt erstmal ziemlich gewagt, aber ist so ein bewusst gesetztes Stilstatement. Der Trick liegt auch im Kontrast. Also elegante Loafer treffen hier auf sportliche, hochgezogene Tennissocken. Dazu dann eine clean, eher locker geschnittene Shorts und obenrum dann einfach ein schlichtes T-Shirt, ein Polo oder, wenn es schicker sein soll, ein leichtes Hemd. Damit seht

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Themen. Machen wir mit den Imagine Dragons, Demons, hier in UFM. Es gibt ja so Tage, da läuft einfach alles. Und dieses Gefühl packt Lady Gaga jetzt in einen Song. Fetter Funk Groove und dazu ein bisschen Daft Punk Vibes. Und noch ein Gast auf der Single, Doechii, Rapperin aus Florida. Voll selbstbewusst. Die beiden sind wirklich das perfekte Match für Feel Good Music. Lady Gaga und Doechii mit Runaway in UFM. 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

0: Feelgood Music von Lost Frequencies. The Feeling hier in UFM. Ernährung bei uns in Hessen gerade so. Grillen, grillen, grillen, grillen, grillen. Und zum Nachtisch grillen. Würstchen, Steaks, Spieße. Aber mittlerweile gibt's auch immer mehr Veggie. Grillmeister Basti liebt Grillen und Fleisch und postet dazu auch eine Menge auf Instagram. Aber er hat auch ein bisschen Inspiration zum Veggie-Grillen. Die hat er vor einem Jahr auf einem Grillwettbewerb nur für veganen Kram bekommen.
1: Ist auch gar nicht so schlecht. Also selbst ich als Fleischesser muss sagen, ey, das war ein super Burger. Den kann ich auch echt meinen Freunden weiterempfehlen und Family. Ich meine, ich war auch immer skeptisch. Ich muss auch ehrlich sagen, ich bin immer so einer, ja, vegetarisch, okay, aber vegan geht ja gar nicht. Dann bringt mir einer einen Kuchen auf der Arbeit mit, den isst du dann, der liegt im Stein im Magen. Und da waren dann halt auch welche dabei, ey, die haben Gerichte gemacht. Also die Gewinnerin, das war so ein Wrap, die hatte so eingelegte Pilze noch dazu gehabt und die haben die Soße probiert. Ey, brutal. Also du glaubst manchmal nicht, dass es vegan ist.
0: Und das ist ja auch super praktisch für uns Fleischesser, weil liegt ja nicht so schwer im Magen, man hat nicht so ein schlechtes Gewissen. Einfach super cool, oder?

0: type. Feel Good Music von BTS. Swim hier in UFM. Habt ihr Bock so auf so ein bisschen Power jetzt auf der Playlist?
1: Hoch die Hände, Wochenende.
0: Der gibt uns ein bisschen Motivation. Freunde anschreiben, vielleicht noch spontan irgendwie ein bisschen Abendplanung machen. Oliver Heldens, Lady Hear Me Tonight. So klingt euer Samstagnachmittag mit UFM. Ich bin's, Gabriel. Hi.
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0: Frösche, Wunder, euer Samstagnachmittag. Jetzt haben wir es genau 17 Uhr.
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3: Hallo, ich bin Ina Meinl. Ungarn hat einen neuen Regierungschef. Zehntausende Menschen sind heute Nachmittag vor das Parlament in der Hauptstadt Budapest gekommen, um die Vereidigung von Peter Modja auf einem Bildschirm zu verfolgen. Nach dem Eid hat Modja in seiner Rede gesagt, er wolle alles für das Land tun. ARD-Ungarn-Korrespondentin Sarah Beham.
4: Er habe gesehen, wie Macht Menschen korrumpieren könne. Gegenüber seinem Vorgänger Viktor Orban und dessen Fidesz-Partei fand er klare und scharfe Worte. Modja machte Orban nicht nur für die katastrophale wirtschaftliche Situation im Land verantwortlich, sondern auch für die Spaltung in der Gesellschaft. Er selbst stehe hingegen für einen Neuanfang. Er wolle nicht herrschen, sondern dienen. Und dazu gehöre auch sein Versprechen, gegen die Korruption vorzugehen und das Orban-Umfeld zur Rechenschaft zu ziehen.
3: In Baden-Württemberg haben CDU und Grüne jeweils für den Koalitionsvertrag gestimmt. Damit ist der Weg für die dritte grün-schwarze Koalition in dem Bundesland frei. Der designierte Ministerpräsident von den Grünen, Özdemir, hat von schmerzhaften Kompromissen gesprochen. Die Verhandlungen hatten einige Wochen gedauert und waren teilweise zäh. Wie geht es weiter nach dem Ausbruch des Hunter-Virus auf einem Kreuzfahrtschiff? Deutschland und andere europäische Länder schicken Flugzeuge nach Spanien. Mit ihnen sollen die Reisenden nach und nach ausgeflogen werden. Das betroffene Schiff ist aktuell auf dem Weg zur Urlaubsinsel Teneriffa. Stand jetzt sind 3 Menschen an dem Hunter-Virus gestorben, unter ihnen auch eine deutsche Urlauberin. Aktuell gibt es laut Weltgesundheitsorganisation aber keine neuen Fälle an Bord. Große Helferparty heute Abend in Stadtallendorf in Mittelhessen. Mit der Feier bedankt sich die Feuerwehr für den Wiederaufbau der eigenen Wache nach dem verheerenden Brand. HR-Reporterin Anna Spieß.
5: Rückblick Mitte Oktober 2024. Die Einsatzhalle inklusive aller Fahrzeuge des Feuerwehrneubaus brennt ab. Dann eine Welle der Hilfsbereitschaft. Vereine, Sponsoren und Ehrenamtliche sammeln Spenden. Es gibt Benefiz, Fußballturniere und Konzerte. Wehren aus anderen Kommunen leihen Einsatzfahrzeuge. Das gespendete Geld soll die Zukunft der Freiwilligen Feuerwehr sichern. Das wird ab 18 Uhr gefeiert, bei Grillfleisch und Getränken.
3: Wer für wenig Geld Bahn fahren möchte und flexibel ist, könnte ab heute gute Chancen auf günstige Fahrkarten haben. Die Deutsche Bahn bietet zum ersten Mal Last-Minute-Tickets an, immer für die jeweils nächste Woche. Kaufen kann man die Tickets ab 6,99 Euro online oder in der DB-App, immer samstags und sonntags für nicht ausgebuchte Züge. Das Angebot gilt laut Bahn bis Mitte September. 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
0: Ich habe noch eine Meldung für euch, die kommt von der A60 Rüsselsheim Richtung Mainz zwischen Bischofsheim und Mainz-Stippitz-Dreieck. Da sind es 2 Kilometer Stop and Go. That's it. Ihr kommt sonst gut Richtung Samstagabend. Da bleibt es richtig entspannt bei uns in Hessen. Die Sonne sinkt so langsam. Trocken bleibt es überall am Sonntag. Da starten wir rein mit so Sonne pur. Am Nachmittag kommen dann so ein paar Schauer und Gewitter aus dem Südwesten. Und bis 26 Grad sind heute Morgen drin. Also lieber früher raus.
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0: Und mit Haven von Caitlin Aragon. Richtig cool mit I Run. Perfekte Feel Good Music. Die macht uns aber so richtig Motivation, heute noch was zu machen, ne?
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0: Heute Abend liegt wieder überall dieser eine Geruch in der Luft. Grillgeruch, Sommergeruch. Die einen werfen wie immer Bratwurst und Steaks auf den Rost und die anderen, die sagen, geht auch komplett ohne Fleisch. In Frankfurt und in Mainz gibt's inzwischen sogar vegetarische und vegane Metzgereien mit richtig starken Sachen für den Grill. Wenn wir heute zusammen vegetarisch grillen würden, was bringt ihr mit? Wir haben euch mal auf der Straße gefragt.
1: Couscous-Salat, genau. Da würde ich auch meine Freundin Lea grüßen, genau. Und ihr Rezept.
2: Gurken-Feta-Tomatensalat? Ja, also ja. Ist einfach ein bisschen Gurke, bisschen Tomate, bisschen Zwiebel, bisschen Feta. Dann so Zitronensaft und so.
3: Ja, also ich bin tatsächlich kein Vegetarier. Deswegen, was Grillen angeht, bin ich schon bei Fleisch oder bei Fisch. Aber so einen geilen Linsensalat dazu, das finde ich richtig geil. Wenn man das so geil macht, mit ein bisschen Minze drin, richtig lecker.
0: Und was bringt ihr mit? 01716 55 30 40. Ich freue mich über eure Sprachnachricht. Yeah.

Rodrigo. Bleibt bei der Energie, dreht aber so ein bisschen das Gefühl. Schön frisch verliebt. Ihr seht jemanden und alles im Bauch wackelt und es ist einfach ein krasses Gefühl. Olivia macht daraus keine Ballade, sondern einen Popsong. Mit wilden Gitarrenfinale am Schluss, müsst ihr mal drauf achten. Das ist die erste Single vom neuen Album. Es kommt also noch mehr von so coolen Songs. Olivia Rodrigo in UFM mit Drop Dead. 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

0: So ein großer Song von Lil Nas X, Star Walkin'. Damit geht's rein Richtung Samstagabend. Gleich was ganz Neues von Becky G und Topic, Sorry Puppy. Vorher noch ein bisschen Comedy von Toni Bauer.
1: Hey, hört euch das mal an. Ist super witzig.
2: Auf einmal flirten Frauen mit mir. Letzte Woche auf meiner eigenen Show, 23 Uhr Autogrammstunde, flirtet eine Frau mit mir. Ich kann gar nicht flirten. Die verwickelt mich im Gespräch, guckt mich an, fragt mich, wie wär's mit Frühstück? Und ich sag, ist doch abends. Sagt die, morgen früh bei dir im Hotelzimmer. Ich sag, das ist nicht inklusive. Aber mein bester Kumpel Hassan kann richtig gut flirten. Letzte Woche sind wir feiern gewesen, sind wir versackt auf Tanzfläche. Ich red mit denen, auf einmal macht der so, pssst. Ich sag, was ist los? Ich hab gerade Blickkontakt. Der guckt die von oben bis unten an, sagt, lass mich raten. Julia. Die so, oha, woher weißt du? Er so, gestatten, Romeo.
1: Mehr von Toni Bauer und anderen Stand-Up-Comedians gibt's bei Nightwish Live. 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

0: Anne-Marie, 2002 für euren Samstag hier in UFM. Und so eine fette Hymne von Bastille, Save My Soul, spiele ich uns gleich in genau einer Minute nach einem kurzen Break. Ich bin's, Gabriel. Wunderschönen Samstag euch. Hallo zusammen.
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2: 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Hallo, ich bin Ina Meinl. Bundesgesundheitsministerin Waken hat Einzelheiten zur geplanten Reform der Pflegeversicherung genannt, unter anderem um das drohende Milliardendefizit abzufedern. Kritik kommt jetzt unter anderem von Patientenschützern. Aus dem News-Team Anna Brockdorf.
3: Der Vorsitzende der Deutschen Stiftung Patientenschutz Brüsch wirft dem Bund vor, die finanzielle Krise selbst zu verschärfen, etwa durch nicht zurückgezahlte Corona-Kosten an die Pflegekassen. Er fordert, bestimmte Leistungen aus Steuermitteln zu finanzieren. Konkret nennt er Rentenbeiträge für pflegende Angehörige. Damit könnte die Pflegeversicherung entlastet werden.
2: Ungarn hat einen neuen Regierungschef. Im Parlament in Budapest ist Peter Modior offiziell vereidigt worden. Der konservative Politiker löst den Rechtspopulisten Viktor Orban ab, der 16 Jahre lang regiert hat. Orban hatte in der Europäischen Union oft quergeschossen und zum Beispiel Hilfen für die Ukraine im Abwehrkrieg gegen Russland blockiert. Außerdem wurden Demokratie und Freiheit in Ungarn mindestens angeknackst. Modior hat dagegen versprochen, dem Land zu dienen und nicht zu herrschen. Auf einem Hallendach in Breidenbach im Kreis Marburg-Biedenkopf brennt eine riesige Solaranlage. Nach Angaben der Polizei ist sie ungefähr so groß wie ein Fußballfeld. Der Schaden wird auf rund 400.000 Euro geschätzt. Es ist offenbar niemand verletzt worden. Wie es zu dem Feuer gekommen ist, weiß man noch nicht. Er ist nur einen Zentimeter groß und trotzdem stellt er eine Bedrohung dar. In Südhessen werden immer mehr Japankäfer entdeckt, die hier nicht heimisch und extrem gefräßig sind. Im Kreis Groß-Gerau sind zuletzt 7 Käfer gefunden worden. Das meldet der Pflanzenschutzdienst. HR-Reporterin Gabi Beck.
4: Der erste Käfer sei schon im vergangenen Sommer entdeckt worden. Die Larven entwickelten sich im Boden und ernähren sich von Graswurzeln. Die erwachsenen Käfer sind zwischen Juni und September aktiv und fressen über 400 verschiedene Pflanzen. Sie sind eine Bedrohung für Landwirtschaft, Gartenbau und Grünflächen. Rund um einen Fundort bestimmt die Behörde eine Pufferzone von 1 Kilometer. Darin darf nicht mehr gewässert werden. Außerdem müssen Obst und Pflanzen regelmäßig kontrolliert und Gartengeräte gereinigt werden.
2: In der Fußball-Bundesliga hat Stuttgart mit 3:1 gegen Leverkusen gewonnen. Hoffenheim hat Bremen besiegt mit 1:0. Leipzig hat mit 2:1 gegen St. Pauli gewonnen und Augsburg mit 3:1 gegen Gladbach. Nachher tritt dann noch Wolfsburg zu Hause gegen die Bayern an. Die Bayern sind schon Meister, Wolfsburg kämpft auf Platz 16 gegen den Abstieg. Bei den Fußballerinnen hat Eintracht Frankfurt in München verloren mit 0:2. 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
0: Ich habe 2 Meldungen für euch. Los geht's auf der A38 Göttingen Richtung Halle. Der Heidkopftunnel ist wegen eines defekten LKWs gesperrt. Und die B49 Limburg Richtung Gießen zwischen Wetzlar, Garbenheim und Wetzlar Ost. Da sind es 2 Kilometer Stop and Go. Nach einem Unfall auf der rechten Spur. Kommt gut durch. Trocken, mild. So ist der Abend schön ruhig. Alles, also perfektes Biergartenwetter. Schön draußen sitzen mit Jacke. Easy möglich. Morgen Vormittag nochmal Sonne. Am Nachmittag eher so Schauer und Gewitter. Am Montag macht der Mai erstmal so ein bisschen Pause. Nur noch 15 Grad und überall Regen.
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0: 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Vorher aber noch 100% Feel Good Music. Los geht's zum Beispiel mit dem hier: Sophie and the Giants mit Loser.
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1: Und jetzt neu für euch. Teddy Swims, Mr. Know-It-All.
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3: Hallo, ich bin Ina Meinl. Gesundheitsministerin Wagen erntet Kritik für ihre Ideen zur Reform der Pflegeversicherung. Die Pflegekassen sind in einem Milliardenminus und

0: Die CDU-Politikerin sucht Wege zum Sparen. ARD-Hauptstadtkorrespondent Dietrich Kallmeurer.
1: Auslöser der Kritik sind Aussagen Bartens in der Rheinischen Post. Die Gesundheitsministerin hatte gesagt, seit der Reform des Pflegebegriffs bekämen heute auch Gruppenleistungen, an die damals niemand gedacht habe. Dazu zählten viele Kinder und Jugendliche mit ADHS. Die Stiftung Patientenschutz wirft der CDU-Politikerin deshalb vor, pflegebedürftige Kinder für die Finanzprobleme mitverantwortlich zu machen. Doch viele Betroffene hätten schwere Erkrankungen und brauchten Hilfe im Alltag.
0: In Baden-Württemberg haben CDU-Grüne jeweils für den Koalitionsvertrag gestimmt. Damit ist der Weg für die dritte grün-schwarze Koalition in dem Bundesland frei. Der designierte Ministerpräsident von den Grünen, Özdemir, hat von schmerzhaft Kompromissen gesprochen. Die Verhandlungen hatten einige Wochen gedauert und waren teilweise zäh. Das ist kein zweites Corona. In Sachen Hantavirus bemüht sich WHO-Chef Tedros, die Menschen auf der Insel Teneriffa zu beruhigen. Er nehme den Schmerz des Jahres 2020 nicht auf die leichte Schulter. Aber das hier sei kein zweites Covid. Das Kreuzfahrtschiff, das vom Ausbruch des Virus betroffen ist, soll morgen früh vor Teneriffa ankommen. Die Passagiere sollen unter großen Sicherheitsvorkehrungen von Bord gehen und direkt weiterfliegen. Einen Tag nach dem Überfall auf einen Geldtransporter-Mitarbeiter in einer Bank in Sinzig in Rheinland-Pfalz ist der Täter weiter auf der Flucht. Die Ermittler gehen von mindestens einem Täter aus. Unklar ist noch, ob er einen Komplizen hatte. Der Mann soll bei dem Überfall erst einen Behälter mit Geld erbeutet und dann den Geldtransport-Mitarbeiter und noch eine Person in der Bank eingesperrt haben. In der Fußball-Bundesliga hat Stuttgart mit 3:1 gegen Leverkusen gewonnen. Hoffenheim hat Bremen besiegt mit 1:0. Leipzig hat mit 2:1 gegen St. Pauli gewonnen und Augsburg mit 3:1 gegen Gladbach. In der Fußball-Bundesliga der Frauen hat Eintracht Frankfurt das Topspiel in München verloren mit 0:2. hr-Sportreporter Philipp Hofmeister.
2: Die Frankfurterinnen zeigten eine ordentliche Leistung. Der Eintracht fehlte ohne ihre gesperrte Torjägerin Nicole Agnomi, offensiv allerdings die Durchschlagskraft. Die Bayern bleiben damit auch im 41. Bundesligaspiel in Folge unbesiegt. Frankfurt hofft trotz der Niederlage weiterhin auf die Teilnahme am Europapokal.
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0: Late Night für euch. Tiffany Harris.
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4: Ich bin Julia Kim Reck und wir starten jetzt rein in 6 Stunden Eskalation für euren Samstagabend. Wir haben ein richtig fettes Line-Up für euch, wie jede. Heute mit dabei sind für euch Monkey, wir haben James Hype, wir haben David Guetta wie jede Woche, wir haben Lenny und wir haben Jasmine am Start für die letzte Stunde. Und wir starten rein in den Abend mit einem Set von Melvo Baptiste. Habt Spaß, Leute.

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Ganz egal, ob ihr gerade vorm Spiegel steht und noch am Look feilt oder schon den ersten Drink mit eurer Crew genießt, Melvo Baptiste liefert euch genau den Vibe, den ihr heute braucht. Denn wir haben heute Nacht wieder so ein Line-Up für euch mit Legenden wie David Guetta und James Hype zum Beispiel später. Also bleibt auf jeden Fall dran, denn wir fangen gerade erst an, warm zu laufen.

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2: Die erste Stunde ist schon fast wieder rum. Die Zeit fliegt einfach, wenn der Sound so gut ist. Und wenn euch ein Track gerade besonders geflasht hat und ihr den unbedingt für eure eigene Playlist braucht, keine Sorge, we got you, ihr müsst nicht mitschreiben, denn die ganze Tracklist, die findet ihr wie immer online auf ufm.de. Bleibt dran, Leute, gleich ab 21 Uhr haben wir hier einen Wechsel. Da übernimmt Monkey bei UFM, die World Club Dome Radio Show.

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2: Stunde 2 bricht an und wir schalten einen Gang höher. Monkey ist jetzt dran mit ihrem Set und bringt euch unvergesslichen Sound aus UK direkt zu euch ins Wohnzimmer, ins Auto, auf eure Hausparty, wo auch immer ihr seid. Also freut euch drauf, Leute, das wird richtig fett. Ich bin Julia Kim Reck, feiert schön.

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1: Wie sieht's aus bei euch heute? Was macht ihr? WG-Party, ganz chilliger Abend mit eurer besten Freundin zu Hause und ein paar Cocktails. Vielleicht auch ein Filmabend oder eine Grillparty. Was auch immer ihr macht, wir sind bei euch und liefern euch den Sound, den ihr braucht heute. Für den Vibe, den ihr heute haben wollt. In dieser Stunde kommt das Set von Monkey und da sind noch einige Banger dabei.

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2: Monkey reißt hier ordentlich ab. Was ist das für ein Set bisher, oder? Und ich habe gute Nachrichten für euch, denn wir bereiten uns auf den nächsten großen Mega-Act vor. Gleich ab 22 Uhr, da übernimmt hier James Hype für euch. Feiert schön, Leute.

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2: 22 Uhr, die Primetime, die startet genau jetzt. Ist oft hier bei uns am Start, aber jedes Mal sowas von nice. Ihr bekommt jetzt eine ganze Stunde Hype. Und ich bin Julia Kimreck. Hey.

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Kurzer Service für euch alle hier am Samstagabend. Wenn ihr wissen wollt, was James Hype da gerade zusammengemixt hat, dann guckt online bei uns vorbei. Die Tracklist der letzten Stunden, auch der nächsten Stunden, der letzten Wochen findet ihr

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James Hype hat euer Energielevel wahrscheinlich ordentlich nach oben befördert. Und wenn euch das noch nicht reicht, Leute, keine Sorge, wir lassen nicht nach, denn hier steht der nächste Weltstar schon in den Startlöchern. Immer am Samstag, immer ab 23 Uhr für euch. David Guetta haben wir auch.

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2: Ich bin Julia Kimrek und wir haben nur Legenden hier. Wir hatten jetzt eine ganze Stunde James Hype eben. War schon richtig nice. Und jetzt kommt die nächste Legende. David Guetta ist am Start hier für euch. Gibt's immer um 23 Uhr hier am Samstagabend bei UFM, die World Club Dome Radio Show. Habt eine gute Zeit, Leute.

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2: David Guetta beweist mal wieder, warum er die Nummer 1 ist und warum er so viele Menschen verbindet. 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
2: Mitternacht in Deutschland und wir starten jetzt rein mit einer ganz besonderen Künstlerin. Lenny aus Brooklyn ist jetzt hier an den Decks für euch und hat euch einen richtig nicen Mix mitgebracht. Ich bin Julia Kimreck. Feiert schön.

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3: Kleines Playlist-Update für alle, die gerade erst dazugekommen sind oder nach dem Dancen noch eine kurze Pause brauchen. Die ganzen Tracks der letzten Stunden von David Guetta, von James Hype oder von dieser Stunde von Lenny findet ihr schön aufgelistet online auf ufm.de. Und gleich ab 1 Uhr, da haben wir die nächste DJ hier. Jasmine übernimmt da und bis dahin gibt's noch den Sound von Lenny für euch.

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2: Die letzte Stunde bricht an, aber ihr denkt bitte nicht ans Aufhören hier. Wir drehen jetzt nochmal voll auf, denn Jasmine ist am Start und übernimmt das Finale dieser Nacht. Seit über 15 Jahren ist die im Game und eine absolute Spezialistin für Grooves, die irgendwo zwischen Jack in House, Soul und Global Rhythms liegen. Ich bin Julia Kim Reck und ich hoffe, ihr habt eine gute Nacht, Leute.

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2: Um 2 Uhr mit Stefan Eferts. Der Bundestag soll ein großes Büroneubauprojekt aufgeben, um Geld zu sparen. Dafür setzten sich Bundestagspräsidentin Klöckner und Vizepräsident Nuripur ein. Details aus dem ARD-Hauptstadtstudio von Dietrich Karl Meurer.
3: Auf einem Gelände nahe dem Spreeufer sollte das Projekt Luisenblock Ost 2 zusätzliche Flächen für den Bundestag schaffen. Durch einen Verzicht ließen sich mindestens 600 Millionen Euro an reinen Baukosten sparen. Über den Vorschlag soll Ende Mai die Bau- und Raumkommission des Bundestags entscheiden, der Nuripur vorsitzt. Einsparungen hat das Gremium bereits bei einem anderen Bauprojekt beschlossen. Beim Vorhaben Luisenblock Ost 1 kürzte die Kommission die Kosten im April um rund 135 Millionen Euro, obwohl die Bauarbeiten dort demnächst beginnen sollen.
2: Die Bundesregierung sucht nach Möglichkeiten, die Belastungen durch die Energiekrise abzufedern. Nachdem die Entlastungsprämie für die Arbeitnehmer erstmal nicht kommen soll, werde man weiter diskutieren, sagte Bundeskanzler Merz mit Blick auf den Koalitionsausschuss am Dienstag. Finanzminister Klingbeil sagte, das Ziel müsse sein, die Bürger zu unterstützen, gemeinsam mit den Ländern, den Arbeitgebern und den Gewerkschaften. Russlands Präsident Putin hat sich zu einem möglichen Ende des Ukraine-Kriegs geäußert. Der Konflikt neige sich dem Ende zu, sagte der russische Staatschef. Was er genau damit meint, sagte er nicht. Gleichzeitig werfen sich Russland und die Ukraine gegenseitig Verstöße gegen die derzeit geltende Waffenruhe vor. Putin hatte sie verkündet anlässlich des Gedenktages zum Sieg über Nazi-Deutschland vor 81 Jahren. Die alljährliche Militärparade in Moskau dazu ist diesmal deutlich kleiner ausgefallen, ohne Panzer oder anderes schweres militärisches Gerät. Der FC Bayern hat in der Fußball-Bundesliga mit 1:0 in Wolfsburg gewonnen. Damit muss Wolfsburg weiterhin um den Klassenerhalt kämpfen. Entsprechend enttäuscht ist Stürmer Patrick Wimmer.
4: Natürlich sehr bitter. Ich glaube, wir haben eine sehr, sehr gute Leistung auf den Platz gebracht. Haben vielleicht einfach das Quäntchen Glück dann am Schluss nicht gehabt. Wir müssen ehrlich zu uns sein. Ein Punkt hätte uns dann vielleicht auch nicht recht viel mehr gebracht. Also wir hätten das Spiel schon gewinnen müssen. Aber ich glaube, die Chancen waren heute auf jeden Fall da, dass wir es machen.
2: Die weiteren Ergebnisse aus der Bundesliga: Stuttgart-Leverkusen 3:1, Hoffenheim-Bremen 1:0, Augsburg-Gladbach 3:1, Leipzig-St. Pauli 2:1. Das Wetter für Deutschland. In der Nacht im Norden teils dichte Wolken, sonst locker bewölkt oder klar, später Wolkenfelder aus Südwesten. Tiefstwerte 11 bis 2 Grad. Tagsüber im Osten und Südosten länger sonnig, sonst zunehmend Wolken. Über den Mittelgebirgen und im Norden auch Schauer oder Gewitter. Maximal 15 bis 26 Grad. Morgen meist stark bewölkt, teils kräftiger Regen. Die Zeit 2:03 Uhr.
5: Und wir gucken nochmal auf die Straßen. Da erstmal noch für euch der Falschfahrer, der immer noch aktuell ist. Auf der A46 Wuppertal Richtung Heinsberg zwischen Düsseldorf-Wersten und Dreieck Nord-Süd ist ein Falschfahrer gemeldet immer noch. Fahrt bitte äußerst rechts und überholt nicht. Auf der A46 Wuppertal Richtung Heinsberg zwischen Düsseldorf-Wersten und Dreieck Nord-Süd. In beiden Richtungen, vorsichtig bitte, da ist ein Falschfahrer gemeldet. Dann habe ich die A1. Dortmund Richtung Münster ist zwischen Kreuz Dortmund-Unna und Kamenzentrum wegen Bauarbeiten bis Montag früh gesperrt. Die A1 Osnabrück Richtung Bremen ist zwischen Bremen-Arsten und Hermenlingen wegen Bauarbeiten bis 4 Uhr gesperrt. Die A2 Dortmund Richtung Oberhausen ist zwischen Dreieck Bottrop und Kreuz Oberhausen wegen Bauarbeiten bis Montag früh gesperrt. Die A3 Passau Richtung Nürnberg ist zwischen Oberölsbach und Neumarkt in der Oberpfalz in beiden Richtungen, in Richtung Nürnberg so bis 3 und in Richtung Passau bis 5 gesperrt wegen Bauarbeiten. Die A4 Köln Richtung Aachen ist zwischen Elsdorf und Merzenich wegen einer Fahrbahnerneuerung bis 4 Uhr gesperrt. Die A7 Flensburg Richtung Hannover ist zwischen Hamburg-Stellingen und Heimfeld wegen Bauarbeiten bis 19 Uhr gesperrt. Gibt eine Umleitung, für die ihr ein bisschen fahren müsst. Und zwar ab Neumünster Süd über die B205, die A21 und die A1 zum Maschner Kreuz. Die A30 Bad Oeynhausen Richtung Osnabrück ist zwischen Bad Oeynhausen Ost und Dehme wegen Wartungsarbeiten bis 6 Uhr gesperrt in beiden Richtungen. Die A81 Heilbronn Richtung Würzburg.